Für ein One-Hit-Wonder haben The All-American Rejects aber verdammt viele Hits vorzuweisen. Jetzt kommt ein weiterer hinzu. King Kong. Und der ist neu. Auf Rockantenne Österreich.

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Muse geben Vollgas. Cryogen heißt die nächste Single der drei Briten. Und ist neu. Auf Rockantenne Österreich.

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1: Erik Grönwall, Bad Bones. Zugegeben, Erik Grönwall ist jetzt nicht unbedingt der Name, wo es gleich Klick macht. Aber der Typ hat wirklich einen Lebenslauf, der kann sich sehen lassen. 2009 hat er eine schwedische TV-Casting-Show gewonnen. Danach ist er 10 Jahre lang Sänger der Band Heat gewesen, bevor er sich 2022 Skid Row angeschlossen hat. Gesundheitliche Probleme, die haben Eric aber gezwungen, die Band zu verlassen. Jetzt ist er aber wieder gesund und munter und liefert mit Bad Bones da ein wirklich großartiges Soloalbum ab. Na, das kann sich schon wirklich hören lassen. Bad Bones von Erik Grönwall ist unser Album der Woche auf Rock Antenne Österreich.
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Weiterhin fleißig unterwegs sind die deutschen Hardrock-Überflieger Dominum. Album Nummer 3 namens Night is Calling steht in den Startlöchern. Und die Single Dr. Dr. daraus ist neu. 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

Ende Mai erscheint das neue Album von Shinedown. Und die bisherigen Singles machen Lust auf mehr. So auf das heftige Safe and Sound. Und das ist neu. 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
15: Dienstag, Punkt 6, guten Morgen. 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Wetter heute sehr sommerlich wieder. Wien beim Stadtpark jetzt schon 18 Grad. Graz bei der Murinsel 19. Bregenz beim Hafen 16 Grad. Großteils heute von der Früh weg bis zum Abend Sonne und fast wolkenloser Himmel. Im Laufe des Tages tauchen nur vereinzelt ein paar Wolken auf. Vor allem in Kärnten, in Tirol und in der Steiermark. Die Temperaturen steigen heute auf heiße 26 bis 33 Grad.
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16: Im Studio Alexander Fekonja, guten Morgen. Die Studierenden bereiten gerade eine Großdemo morgen in Wien vor. Grund sind die Sparpläne der Regierung. Für die Jahre 2028 bis 2030 plant die Bundesregierung, bei den Hochschulbudgets deutlich zu streichen. Statt einer von den Universitäten geforderten Erhöhung soll das Budget um rund 1 Milliarde Euro gekürzt werden. Die österreichische Hochschülerschaft will dagegen morgen in Wien protestieren. Heute endet die Begutachtungsfrist für die geplante Paketsteuer. 2 Euro pro Packerl soll sie ausmachen und ab Oktober gelten. Der Versandhandel ruft heute dazu auf, geschlossen gegen die neue Paketsteuer aufzutreten. Das Argument, dass die Steuer den stationären Handel schützen würde, weist man hier zurück. Die 2 Euro pro Paket gelten nämlich auch für kleinere Händler, die über große Plattformen wie Amazon oder eBay verkaufen. Und auf den letzten Drücker hat es der SK Rapid doch noch in den Fußball-Europacup geschafft. Die Wiener hatten gestern Abend das Rückspiel im Playoff-Finale gegen die SV Ried zu Hause mit 3:0 gewonnen und damit die 1:2-Niederlage aus dem Hinspiel wettgemacht. Damit spielt Rapid im Juli in der zweiten Quali-Runde der Conference League.
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17: Die amerikanischen Sicherheitsbehörden sorgen sich um Bruce Springsteen. Auf seiner aktuellen US-Tournee kritisiert der Musiker regelmäßig Präsident Donald Trump und dessen Regierung aufs Schärfste. Das Resultat? Der Boss sieht sich einer zunehmenden Anzahl an Morddrohungen ausgesetzt. Das hat Stevie Van Zandt, Gitarrist der E Street Band, jetzt in einem Interview verkündet. Zwar gibt es keine akuten Hinweise auf echte Bedrohungen, trotzdem hat Springsteen die Sicherheitsvorkehrungen während der Tournee verschärft. Und sogar Behörden wie der Inlandsnachrichtendienst FBI hätten sich besorgt über die Situation geäußert. 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
15: Danke, Bernie.
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15: 78 Jahre alt wird heute eine echte Rocklegende, die uns vor ein paar Wochen gezeigt hat, dass sie noch lange nicht zum alten Eisen gehört. Es geht ja gleich um Stevie Nicks. Vorher noch Kid Rock, 2:06.
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Los in der Früh, sie sitzt auf. Hier ist die Rockkonzerne Österreich. Frühschicht Dienstag, 26. Mai. Guten Morgen. Und wir schauen jetzt ein paar Wochen zurück. Und zwar am ersten Montag im Mai. Da schaut ja die halbe Welt nach New York zur Met Gala. Das ist so ein riesen Mode-Event, wo Menschen Dinge tragen, bei denen ich gar nicht weiß, ob man damit überhaupt sitzen kann. Ich kenne mich da auch nicht wirklich aus. Weil wenn wir ehrlich sind, in der Früh wird es meistens schwarz. Was ja bei über 30 Grad im Sommer schon genug Herausforderung ist. Und normalerweise interessieren mich diese roten Teppiche ungefähr so wie eingeschlafene Füße. Aber eben vor ein paar Wochen taucht da plötzlich die Stevie Nicks aus. Mystisch wie immer, schwarzes Kleid, Zylinder, diese Aura irgendwo zwischen Rocklegende und Rock'n'Roll-Sagenfigur. Und dann performt sie tatsächlich Landslides. Mit dabei die Popsängerin Sabrina Carpenter, wo man sich vielleicht zuerst denkt, okay, das ist spannend. Ja. Aber das macht es auch irgendwie komplett schön, wenn zwei komplett unterschiedliche Generationen auf der Bühne stehen. Und es funktioniert.

Stevie Nicks hat noch immer eine Stimme zum Niederknien mit heute 78 Jahren. Wenn wir ehrlich sind, nämlich andere sind mit 78 froh, wenn sie noch die Fernbedienung finden vom Fernseher. Und die läuft immer noch herum wie die coolste Person im Raum. Zum 78er von Stevie Nicks, von ihrem zweiten Soloalbum. Stand Back, jetzt in der Rockantenne Österreich-Frühschicht.

0: einfach wahnsinnig gut. Im Juli sind die live bei uns in der Rockrepublik. Die Foo Fighters in der Rockkonzert Österreich Frühschicht. Schauen wir, was sonst noch live bei uns so ansteht. 20 nach 6.
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0: Große Namen, große Musik. Die Supergroup Beat live in Wien. Adrian Belew, Tony Levi von King Crimson, dazu noch Steve Vai und Danny Carey an den Drums. Sie alle bringen uns drei legendäre King Crimson Alben auf die Bühne. Disciple, Beat und Free of a Perfect Pair. Das ist Prog Rock wirklich vom Allerfeinsten. Beat live 20. Juni in der Wiener Stadthalle. Und zwei der größten Metalcore Bands aktuell live in Wien, Era und Currents. Sind noch als Supporter bei Caskets und Aviana, die Silence Follows Tour mit Era und Currents live am 22. November im Gasometer in Wien. Und alle unsere Events und Konzerte findet ihr sowieso auch immer online bei uns in der Rockantenne Österreich App. Und die hier sind ja auch bei uns, allerdings erst ziemlich genau in einem Jahr, die Ärzte. Jetzt.

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1: Gehen wir zur gescheiten Tritt Richtung Dienstag, die Ärzte in der Rockantenne Österreich Frühschicht. 6.25 Uhr.
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1: Das klassische ist T-Rex. Get it on, gibt's gleich und Nirvana. In Bloom, gleich hier. In der Rockantenne.

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11: Im Studio Hannes Harp. Bis 7. Juni müssen die EU-Mitgliedstaaten die Lohntransparenzrichtlinie der EU in nationales Recht umsetzen. Sie schreibt vor, dass Lohnunterschiede zwischen Männern und Frauen bei gleicher Arbeit offengelegt werden müssen. Morgen will das Sozialministerium mit den Sozialpartnern auf Chefebene verhandeln. AK-Präsidentin Renate Anderl kritisiert heute, dass vor allem die Unternehmen hier auf der Bremse stehen. Die Unternehmen argumentieren mit deutlich mehr Bürokratie. Das Tuttogast-Pfingstwochenende endet mit einem Drama. Nach einem Sturz von einem Balkon ist ein Mann um die 30 wahrscheinlich gelähmt, schreibt die Kleine Zeitung. Sonst zieht der italienische Badeort Lignano eine positive Bilanz. Die Feiern mit rund 20.000 österreichischen Jugendlichen sind ohne größere Zwischenfälle verlaufen. Meist musste die Polizei bei Vorfällen mit Betrunkenen wie kleineren Diebstählen, Schlägereien oder Ruhestörung eingreifen. Die Premiere der Enhanced Games in Las Vegas ist gefloppt. Für das umstrittene Sportevent haben die Athleten gezielt Dopingmittel genommen, um neue Weltrekorde aufzustellen. Tatsächlich ist bei 22 Wettkämpfen nur ein Weltrekord geknackt worden. Der griechische Schwimmer Kolomeev war über 50 Meter Kraul um 700stel schneller als der offizielle Weltrekord.
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Extrem cooler 70er-Jahre-Gitarrensound. T-Rex in der Rockantenne Österreich Frühschicht am Dienstag. Und wenn wir so an coole Typen im Rock'n'Roll denken, dann kommt doch mal schnell der hier. Jagger und die Stones, aber natürlich auch er hier. Slash on Rock Antenne. Aber einer steht auch ganz, ganz oben auf der Liste, nämlich er hier. Lenny Kravitz, die Coolness in Person. Seit Jahrzehnten rockt er sich auf die Bühnen der Welt, ist dabei aber unglaublich stilvoll, vor allem auch immer wahnsinnig entspannt. Er lebt einen Teil des Jahres auf einer Insel, baut da sein eigenes Gemüse an, trainiert quasi jeden Tag. Kann man auch sehen. Ne? Und nebenbei steht er ja auch immer wieder im Studio, holt aus der Gitarre Töne raus, die einfach wahnsinnig cool sind. Auf Instagram hat er uns auch vor kurzem verraten, dass er an einem neuen Album arbeitet. Und auch wenn man es im Null ansieht, heute wird Lenny Kravitz 62 Jahre alt. Und er kommt diesen Sommer ja auch zu uns auf Tour. Im Juni ist es soweit in Oberösterreich, ist aber schon längst ausverkauft. Zum 62er von Lenny Kravitz heute, Are You Gonna Go My Way? Jetzt in der Rockantenne Österreich Frühschicht. 20 vor 7.

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0: 6.48 Uhr.
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0: The Sound der 80er Night Ranger in der Rockantenne Österreich Frühschicht, und von denen kommt ja auch was Neues, aber auch von Farin Urlaub, vom President und von NoFX. Sie alle bringen neue Alben raus. Was da wann kommt, das haben wir gleich in die Musik-News, und da machen wir auch gleich weiter mit Ihnen hier. ACDC Garantie, nur echt hier bei uns, gleich in der Rockantenne Österreich Frühschicht. 2 vor 7.
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0: Dienstag, 2 nach 7. Guten Morgen. 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Wetter heute sehr sommerlich wieder. Wien beim Stadtpark 18 Grad, Graz bei der Murinsel 19, Bregenz beim Hafen 16 Grad. Heute von der Früh weg bis zum Abend Sonne und fast wolkenloser Himmel. Im Lauf des Tages allerdings dann doch ein paar Wolken, vor allem in Kärnten, Tirol und in der Steiermark. Die Temperaturen kommen heute auf heiße 26 bis 33 Grad.
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17: Im Studio Alexander Fekonja, guten Morgen. den Sparstift der Regierung bei den Unis. Das wollen Studierende nicht ohne Widerstand hinnehmen. Die österreichische Hochschülerschaft protestiert morgen in Wien gegen geplante Kürzungen im Hochschulbudget. Für die Jahre 2028 bis 2030 plant die Bundesregierung, das Universitätsbudget um rund 1 Milliarde Euro zu kürzen, statt der von den Unis geforderten Erhöhung. Die EU will Google eine Rekordstrafe in dreistelliger Millionenhöhe aufbrummen wegen eines Verstoßes gegen den Digital Markets Act. Google soll in seiner Online-Suche eigene Dienste bevorzugt haben. Laut einem Bericht des Handelsblatts steht das Verfahren jetzt kurz vor dem Abschluss. Das letzte Wort hat Kommissionspräsidentin Ursula von der Leyen. Der ÖAMTC hat Kindersitze getestet und das Ergebnis war durchwachsen. 3 von 16 Autokindersitzen haben gut abgeschnitten, der Rest war befriedigend oder genügend. Ein Modell ist komplett durchgefallen. Der Test legt deutlich höhere Maßstäbe als die Zulassungsprüfung an. Das ist der Grund, dass Produkte, die von den ÖAMTC-Fachleuten als nicht genügend befunden werden, trotzdem im Handel sind.
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18: Wir freuen uns über die Ankündigung gleich mehrerer neuer Alben. Ärzte-Frontman Farin Urlaub veröffentlicht am 4. September seine neue Soloplatte unter dem Namen Ein Lächeln im Gesicht. Am selben Tag liefern uns die Metal-Durchstarter President ihr offizielles Debütalbum Doom Loop und die Kultrocker von Night Ranger und die Punk-Legenden von NoFX bringen uns beide Ende August neue Sammelscheiben raus. Mehr Musik-News findet ihr auch in der Rockantenne Österreich-App.
0: Danke, Bernie.
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0: Dienstag nach dem langen Wochenende geht was an, so wie wir es nur hier können, mit AC/DC. 4 nach 7.
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0: 15 nach 7.
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0: Der Weber Lumin Compact Smart Elektrogriller, nagelneu, wahnsinnig schön, intelligente Temperatursteuerung, hat er alles drum und dran, um loszulegen. Und er wartet hier bei uns den ganzen Made in Mai lang auf euch. Ab heute ja die letzte Woche. Ne? Alles, was ihr tun solltet, uns am besten gar nicht mehr aus den Ohren lassen, weil es eben jederzeit soweit sein kann, dass wir unseren Run to the Grill Song hören. Sobald der zwischen zwei Songs läuft, anrufen und einchecken. So wie jetzt gerade, 08000 18666. Andi Kasper hier, wen habe ich dran?
2: Den Alex aus Kärnten.
0: Alex, ja, was bist du noch gerade unterwegs?
2: Ich bin gerade auf dem Weg auf Baustelle.
0: Und du hörst uns über DRB Plus oder hörst du uns über den Stream?
2: Nein, DRB Plus.
0: Ah, ja,
2: der Stream ist zu langsam.
0: Der Stream ist zu langsam. Wofür denn, sage ich mal, Alex?
2: Für den Grill von Weber.
0: Alex, du hast es geschafft. Langes Wochenende gut verbracht. Hast du gegrillt am langen Wochenende oder brauchst du ihn dringend, weil du gar keinen hast?
2: Tatsächlich gegrillt, aber über offenem Feuer mit Stecken.
0: Und du hättest gerne einen Elektrogriller, der alle Stückeln spielt.
2: Ja, das würden wir schon gern probieren.
0: Ja, ja. Alex, du bist eingecheckt. Das kann ich dir schon mal verraten. Das heißt, am Freitag unbedingt erreichbar sein, so wie alle, die eingecheckt sind. Vielleicht hören wir uns dann noch einmal, weil da ziehen wir dann aus allen, die eingecheckt haben, einen Namen, eine Nummer und verschenken das geile Ding zum allerletzten Mal im Made in Mai, muss man auch sagen.
2: Ja, danke.
0: Ja. Alex, cool. Ich drücke dir die Daumen, so wie allen anderen natürlich auch. Ja?
2: Dankeschön.
0: Und an alle, die es jetzt nicht geschafft haben, es ist ja noch nicht so spät. Die letzte Woche im Made in Mai ist zwar angebrochen, aber erst am Freitag ziehen wir dann einen Namen und verschenken den Griller. Also immer, wenn unser Run to the Grills Song läuft, anrufen und einchecken. Wieder Alex aus Kärnten, 08000 18666.
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0: Wahnsinnig schön, die Kings zu verlieren. Use Somebody. Am 26. Mai, Dienstag. Das heißt, heute vor 120 Jahren ist der erste Zeppelin überhaupt gestartet. Damals ein Ding, das ja alle wahnsinnig beeindruckt hat. Da sind sie auf der ganzen Welt mit offenem Mund da gestanden. Und ihr schaut mich jetzt wahrscheinlich mit fragenden Augen an im Auto. Am Weg in die Arbeit. Ganz Österreich auf DAB Plus, in ganz Wien auf UKW. Weil ihr denkt euch, warum erzählt ihr mir jetzt in der Rockantenne Österreich Frühschicht irgendwas von Luftschiffen? Naja, weil wir dem Zeppelin ja irgendwie indirekt eine der größten Bands überhaupt verdanken. Der Legende nach hat nämlich der Keith Moon von The Who zur neuen Band von Jimmy Page damals gesagt, die werden abstürzen wie ein bleiernes Luftschiff, eben wie ein Led Zeppelin. War ein Riesenirrtum, wie wir heute wissen, aber wenn Irrtümer so klingen, dann habe ich auch nichts dagegen. Led Zeppelin, Black Dog, 7.25 Uhr, jetzt in der Rockantenne Österreich Frühschicht.
1: Hey, hey.

0: Ewigkeit, Led Zeppelin. In der Rockantenne Österreich Frühschicht. Halb acht.
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0: Machen wir gleich weiter so. Und Backbare Dio, Holy Diver und Placebo. Every me, every you gibt's gleich hier in der Rockantenne Österreich Frühschicht.
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5: Im Studio Alexander Fekonja. Guten Morgen. Den Sparstift der Regierung bei den Unis, das wollen Studierende nicht ohne Widerstand hinnehmen. Die österreichische Hochschülerschaft protestiert morgen in Wien gegen geplante Kürzungen im Hochschulbudget. Für die Jahre 2028 bis 2030 plant die Bundesregierung, das Universitätsbudget um rund 1 Milliarde Euro zu kürzen, statt der von den Unis geforderten Erhöhung. Die EU will Google eine Rekordstrafe in dreistelliger Millionenhöhe aufbrummen wegen eines Verstoßes gegen den Digital Markets Act. Google soll in seiner Online-Suche eigene Dienste bevorzugt haben. Laut einem Bericht des Handelsblatts steht das Verfahren jetzt kurz vor dem Abschluss. Das letzte Wort hat Kommissionspräsidentin Ursula von der Leyen. Der ÖAMTC hat Kindersitze getestet und das Ergebnis war durchwachsen. 3 von 16 Autokindersitzen haben gut abgeschnitten, der Rest war befriedigend oder genügend. Ein Modell ist komplett durchgefallen. Der Test legt deutlich höhere Maßstäbe als die Zulassungsprüfung an. Das ist der Grund, dass Produkte, die von den ÖAMTC-Fachleuten als nicht genügend befunden werden, trotzdem im Handel sind.
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0: Das ist der beste Rock Nonstop. Placebo, gleich Robert Palmer in der Rockantenne Österreich Frühschicht. Vorher noch die Termine für Österreich.
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0: Die Sisters of Mercy live in Wien. 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Die Sisters of Mercy haben einfach einen Sound, den wir sonst nirgends bekommen. 27. 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Rock aus Österreich, hier for a reason. Bringen den Pop-Punk-Sound auf die Bühne in ganz Österreich für alle Fans von Blink-182, Neck Deep und den Saint Jams. Hier for a reason, live am Freitag, 29. Mai im U4 in Wien. Und alle unsere Termine und Konzerte sind immer online für euch in der Rockantenne Österreich App. Robert Palmer, 7:42 Uhr.

0: unwagbare Stimme Disturbed. 751.
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0: Ein Riesenklassiker, Pink Floyd. Der Rockkonzern Österreich, Frühschicht 5 vor 8 am Dienstag nach dem langen Wochenende. Guten Morgen, gleich die All-American Rejects. Nach den Musiknews, da geht's um den Boss. Bruce Springsteen, der soll auf Tour Morddrohungen bekommen haben und es hat sich sogar das FBI eingeschaltet. Alles dazu gleich um Punkt 8.
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6: Dienstag, Punkt 8, guten Morgen. 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Wetter heute sehr sommerlich wieder. Wien beim Stadtpark 18 Grad, Graz bei der Murinsel 19, Bregenz beim Hafen 16 Grad und heute von der Früh weg bis zum Abend Sonne. Fast wolkenloser Himmel zumindest zum großen Teil, allerdings im Laufe des Tages tauchen vereinzelt ein paar Wolken auf, vor allem in Kärnten, in Tirol und in der Steiermark bei 26 bis 33 Grad.
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8: Im Studio Alexander Fekonja. Auf Chefebene verhandelt heute das Sozialministerium mit den Sozialpartnern über die EU-Lohntransparenzrichtlinie. Bis 7. Juni müssen die EU-Länder die Richtlinie umsetzen, die vorschreibt, dass Lohnunterschiede zwischen Männern und Frauen bei gleicher Arbeit offengelegt werden müssen. Die Arbeiterkammer kritisiert, dass vor allem die Unternehmen hier auf der Bremse stehen. Diese wiederum argumentieren mit deutlich mehr Bürokratie. Der schneearme Winter hat seine Spuren bei Österreichs Gletschern bereits hinterlassen und der bevorstehende und vermutlich auch heiße Sommer könnte es noch schlimmer machen. Gletscherforscher warnen, dass viele kleine Gletscher in Österreich heuer vollständig verschwinden könnten. Bis 2030 könnten die Stubaier und Ötztaler Alpen rund ein Drittel aller Gletscher verlieren. Das sind etwa 100. Und eher Slow Food statt Fast Food, wortwörtlich, war das Motto in Spanien am vergangenen Wochenende im katalanischen Lleida, am größten Schneckenfest der Welt. Fast 200.000 Besucherinnen und Besucher haben da über 14 Tonnen Schnecken verspeist, ob gegrillt, gekocht, in der Paella oder als Eintopf. Die Katalanen zelebrieren ihre Schneckenkultur seit 1980 jedes Jahr aufs Neue.
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9: Die amerikanischen Sicherheitsbehörden sorgen sich um Bruce Springsteen. Auf seiner aktuellen US-Tournee kritisiert der Musiker regelmäßig Präsident Donald Trump und dessen Regierung aufs Schärfste. Das Resultat? Der Boss sieht sich einer zunehmenden Anzahl an Morddrohungen ausgesetzt. Das hat Stevie Van Zandt, Gitarrist der E Street Band, jetzt in einem Interview verkündet. Zwar gibt es keine akuten Hinweise auf echte Bedrohungen, trotzdem hat Springsteen die Sicherheitsvorkehrungen während der Tournee verschärft. Und sogar Behörden wie der Inlandsnachrichtendienst FBI hätten sich besorgt über die Situation geäußert. Mehr Musiknews findet ihr auch in der Rockantenne Österreich App.
6: Danke, Bernie.
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6: 26. Mai, guten Morgen am Dienstag. Und es gibt so Stimmen, die schaffen es immer, uns irgendwie in eine ganz bestimmte Stimmung zu versetzen. Stevie Nicks zum Beispiel, die hat heute Geburtstag. Und den feiern wir gleich hier. 2 nach 8.
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Roll, The Sweet. Und sie hier hat den Sound der 70er mit ihrer Band auch sehr stark mitgeprägt. Stevie Nicks, Fleetwood Mac, so der Hammer. Und mit Fleetwood Mac hat sie ja auch Rockgeschichte geschrieben, mit einem Sound irgendwo zwischen Rock mit Folk, mythischer Atmosphäre. Und Stevie Nicks hat uns auch gezeigt, dass man verletzlich sein kann im Rock'n'Roll, mit ehrlichen Emotionen in der Stimme. Und ihr Einfluss reicht ja auch bis heute. Erst für ein paar Wochen, Anfang Mai, hat sie bei der Met Gala in New York gemeinsam mit Sabrina Carpenter gesungen.

Ja, sie hat wirklich immer noch drauf, Stevie Nicks. Und sie wird heute 78 Jahre alt. Stevie Nicks, I Can't Wait. Jetzt in der Rockkonzern Österreich Frühschicht. Okay.

0: 1. Hier ist die Rockantenne Österreich Frühschicht am Dienstag 18 nach 8. Linda Perry gegen Green Day. Das ist aktuell ein Streit, den wir beim Entstehen zuschauen können auf Social Media. Linda Perry kennen wir ja vor allem von diesem Song her. Linda Perry, die Frau mit dem Hut und dem Video, und sie hat ja auch für wahnsinnig viele andere Künstlersongs geschrieben. Und jetzt kommt 2004. Green Day haben gerade das Comeback geschafft mit der American Idiot und sollen dann Linda Perry angerufen haben, um mit ihr an einem Album zu arbeiten. Aber einigen Green Day-Fans hat das nicht gepasst. Haben gesagt, Linda Perry viel zu poppig. Und Green Day sollen dann laut Linda Perry nie wieder angerufen haben. Hat sie zu einem Interview gesagt, die wurde geghostet von Green Day. Und Linda Perry nennt Billy Joe von Green Day jetzt eben in diesem Interview fake, weil er mit ihr nicht arbeiten wollte.
1: Niemand nennt mich eine feige Sau.
0: Na, schau mal, was da noch auf uns zukommt in diesem Rockstar-Streit. Green Day, jetzt in der Rockantenne Österreich. Frühstück.

0: Russ Ballard am Dienstag, 8.29 Uhr.
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0: Die Stones. Und die Offspring. Pretty Fly gibt's gleich hier in der Rockantenne Österreich Frühschicht.
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12: Im Studio Alexander Fekonja. Auf Chefebene verhandelt heute das Sozialministerium mit den Sozialpartnern über die EU-Lohntransparenzrichtlinie. Bis 7. Juni müssen die EU-Länder die Richtlinie umsetzen, die vorschreibt, dass Lohnunterschiede zwischen Männern und Frauen bei gleicher Arbeit offengelegt werden müssen.

0: Die Arbeiterkammer kritisiert, dass vor allem die Unternehmen hier auf der Bremse stehen. Diese wiederum argumentieren mit deutlich mehr Bürokratie. Der schneearme Winter hat seine Spuren bei Österreichs Gletschern bereits hinterlassen und der bevorstehende und vermutlich auch heiße Sommer könnte es noch schlimmer machen. Gletscherforscher warnen, dass viele kleine Gletscher in Österreich heuer vollständig verschwinden könnten. Bis 2030 könnten die Stubaier und Ötztaler Alpen rund ein Drittel aller Gletscher verlieren, das sind etwa 100. Und eher Slow Food statt Fast Food, wortwörtlich, war das Motto in Spanien am vergangenen Wochenende im katalanischen Lleida, am größten Schneckenfest der Welt. Fast 200.000 Besucherinnen und Besucher haben da über 14 Tonnen Schnecken verspeist, ob gegrillt, gekocht, in der Paella oder als Eintopf. Die Katalanen zelebrieren ihre Schneckenkultur seit 1980 jedes Jahr aufs Neue.
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0: Disco-Hund am Dienstag, 20 vor 9.
1: Hauptsache jeden Abend im Tierschmuffi, ja, zu öffnen, na, toll. 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
0: Unser Album der Woche gibt's immer am Dienstag geschenkt und heute kommt das von Eric Grönwall, der wirklich eine einmalige Geschichte hingelegt hat, von einer Castingshow zum Frontmann von Heat und von Skid Row, der lebt den Hard Rock Sound.

Sein aktuelles Album Bad Bones, das schenke ich euch, aber nur, wenn ihr mir folgende Frage beantworten könnt. Welcher Song ist das hier? Allerdings rückwärts. 08000 18 666.

Ich sage mal so, Hardrock ist ein guter Tipp. Welcher Song ist das rückwärts abgespielt gewesen? Ihr habt die Antwort. Ihr ruft mich jetzt an 08000 18666 und ich schenke euch unser Album der Woche von Erik Grönwall. Bad Bones. Und so klingt's.

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0: Alanis Morissette, 10 Stück. 8:48 Uhr.
1: Hauptsache jeden abnimmt. Tschüss, Muffi. Tschüss, Söhne. Toll. 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
0: Ich habe hier unser Album der Woche im Studio liegen bei mir. Das schenke ich euch. Kommt von Eric Grönwall, Bad Bones. Allerdings nur, wenn ihr mir jetzt sagen könnt, welchen Song ich hier rückwärts habe.

0: 08000 18666. Andi Kasper hier, wen habe ich dran?
1: Guten Morgen, da ist der Christian.
0: Christian, servus, wo rufst du denn an?
1: Aus Tirol.
0: Christian, liebe Grüße nach Tirol. Wie hast du das lange Wochenende verbracht?
1: Ja, sehr entspannt. Ja. Ich bin nirgends hingefahren.
0: Was zu Hause, hast du ein bisschen relaxed?
1: Ja.
0: Du, ich schenke dir was, das Gott sei Dank nicht relaxed ist, sondern sehr, sehr heißer Hardrock von Eric Grünwald, das neue Album Bad Bones. Allerdings solltest du mir dafür halt sagen können, welcher Song das rückwärts gewesen ist.
1: Meine Vermutung war Here We Go Again for Whitesnake.
0: Das ist absolut richtig! Jawohl! Whitesnake! Du, das freut mich sehr, dass ich dir zum Anfang einer kurzen Woche gleich was schenken kann.
1: Dankeschön, ich freue mich auch.
0: Ja, schenke ich dir Bad Bones von Eric Grünwald zu dir nach Tirol nach Hause.
1: Dankeschön, danke.
0: Ich wünsche dir einen schönen Tag. Hast du eher kurze Woche oder musst du Samstag auch arbeiten?
1: Nein, Samstag muss ich nicht arbeiten.
0: Ah, na bitte, okay.
1: Alles eine klar. Etwas verkürzte Woche, ja.
0: Das ist schön, ja. Du, dann liebe Grüße nach Tirol, gell? Danke fürs Mitmachen.
1: Danke.

0: Whitesnake am Dienstag in der Rockantenne Österreich Frühschicht. Gleich drehen wir wieder lauter auf. Metallica gibt's gleich hier. Den besten Rock nonstop nach den Musiknews. Da geht's um Night Ranger, aber auch um Farin Urlaub, um President und um NoFX. Sie alle bringen neue Alben raus. Was da wann kommt, das hören wir gleich. Um Punkt 9.
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0: Das Rockantenne Österreich Wetter. Heute sehr sommerlich, großteils von der Früh weg bis zum Abend Sonne und fast wolkenloser Himmel. Im Laufe des Tages tauchen nur vereinzelt ein paar Wolken auf, vor allem in Kärnten, in Tirol und in der Steiermark bei 26 bis 33 Grad. Morgen, am Mittwoch, der wird auch wieder sehr warm bis heiß, kann man sagen. In Vorarlberg, Tirol, Kärnten und der Steiermark steigt allerdings die Chance auf Gewitter und Schauer im Laufe des Tages. Auch in Salzburg kann es da stellenweise gewittern. In Wien, Niederösterreich und Oberösterreich bleibt es dagegen den ganzen Tag trockener bei 25 bis 32 Grad.
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3: Im Studio Alexander Fekonja. Vier Menschen sind am vergangenen Pfingstwochenende bei Verkehrsunfällen in Österreich ums Leben gekommen. Das schöne Wetter hat für besonders viel Verkehr gesorgt und damit aber eben auch für mehr Unfälle. Zum Vergleich aber, zu Pfingsten 1979 sind noch 45 Menschen auf Österreichs Straßen gestorben, zeigen Zahlen aus dem Innenministerium. Sicherere Autos und mehr Polizeikontrollen haben die Zahl seitdem deutlich gesenkt. Auf Chefebene verhandelt heute das Sozialministerium mit den Sozialpartnern über die EU-Lohntransparenzrichtlinie. Bis 7. Juni müssen die EU-Länder die Richtlinie umsetzen, die vorschreibt, dass Lohnunterschiede zwischen Männern und Frauen bei gleicher Arbeit offengelegt werden müssen. Die Arbeiterkammer kritisiert, dass vor allem die Unternehmen hier auf der Bremse stehen. Diese wiederum argumentieren mit deutlich mehr Bürokratie. Und Lebensmittel im Wert von 100 Euro. So viel schmeißt der durchschnittliche österreichische Haushalt pro Monat weg. Laut einer Berechnung des WWF landen rund 14 Kilogramm Essen monatlich im Müll. Besonders oft Obst, Gemüse und Backwaren. Am heutigen Tag der Lebensmittelrettung drängt die Umweltschutzorganisation deswegen unter anderem auf mehr Aufklärung über den Wert von Lebensmitteln.
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4: Wir freuen uns über die Ankündigung gleich mehrerer neuer Alben. Ärzte-Frontman Farin Urlaub veröffentlicht am 4. September seine neue Soloplatte unter dem Namen Ein Lächeln im Gesicht. Am selben Tag liefern uns die Metal-Durchstarter President ihr offizielles Debütalbum Doom Loop und die Kultrocker von Night Ranger und die Punk-Legenden von NoFX bringen uns beide Ende August neue Sammelscheiben raus. Mehr Musik-News findet ihr auch in der Rockantenne Österreich-App.
5: Danke, Bernie.
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5: Gehen wir es an, gemeinsam am Dienstag in ganz Österreich auf DAB Plus, in ganz Wien auf UKW, aber gescheit mit Metallica. 1 auf 9.
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0: 14 nach 9.
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0: Den ganzen Maiden Mai feiern wir mit euch und jetzt ist es tatsächlich schon die letzte Woche. Das heißt auch eure letzte Chance für den Weber Lumin Compact Smart Elektrogriller geschenkt. Und zwar immer, wenn das hier in voller Länge läuft. Unser Run to the Grill Song, sobald der zwischen zwei Songs hier läuft, solltet ihr ganz schnell bei mir in der richtigen Leitung sein. 08000 18666. So wie der Alex aus Kärnten heute schon bei mir.
2: Tatsächlich gegrillt, aber über offenem Feuer mit Stecken.
0: Und du hättest gerne einen Elektrogriller, der alle Stückeln spielt.
2: Ja, dann mal schon gern probieren.
0: Ja, ja. Alex, du bist eingecheckt. Das kann ich dir schon mal verraten. Cool. Ich drücke dir die Daumen, so wie allen anderen natürlich auch. Ja?
2: Dankeschön.
0: Und an alle, die es jetzt nicht geschafft haben, es ist ja noch nicht so spät. Die letzte Woche im Maiden Mai ist zwar angebrochen, aber erst am Freitag ziehen wir dann einen Namen und verschenken den Griller. Also immer, wenn unser Run to the Grills Song läuft, anrufen und einchecken. Wieder Alex aus Kärnten, 08000 18666.
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0: gibt's gleich für euch.
1: Mike and the Mechanics. Gegen das Fonti vom Vormittag. Word of Mouth und eine wahnsinnig schöne Ballade. Gotthard, gleich hier. In der Rockantenne Österreich Frühschicht.
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13: 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Im Studio Alexandra Fekonia. Vier Menschen sind am vergangenen Pfingstwochenende bei Verkehrsunfällen in Österreich ums Leben gekommen. Das schöne Wetter hat für besonders viel Verkehr gesorgt und damit aber eben auch für mehr Unfälle. Zum Vergleich aber, zu Pfingsten 1979 sind noch 45 Menschen auf Österreichs Straßen gestorben, zeigen Zahlen aus dem Innenministerium. Sicherere Autos und mehr Polizeikontrollen haben die Zahl seitdem deutlich gesenkt. Auf Chefebene verhandelt heute das Sozialministerium mit den Sozialpartnern über die EU-Lohntransparenzrichtlinie. Bis 7. Juni müssen die EU-Länder die Richtlinie umsetzen, die vorschreibt, dass Lohnunterschiede zwischen Männern und Frauen bei gleicher Arbeit offengelegt werden müssen. Die Arbeiterkammer kritisiert, dass vor allem die Unternehmen hier auf der Bremse stehen. Diese wiederum argumentieren mit deutlich mehr Bürokratie. Und Lebensmittel im Wert von 100 Euro. So viel schmeißt der durchschnittliche österreichische Haushalt pro Monat weg. Laut einer Berechnung des WWF landen rund 14 Kilogramm Essen monatlich im Müll. Besonders oft Obst, Gemüse und Backwaren. Am heutigen Tag der Lebensmittelrettung drängt die Umweltschutzorganisation deswegen unter anderem auf mehr Aufklärung über den Wert von Lebensmitteln.
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0: Bon Jovi in der Rockkonzern Österreich Frühschicht und heute am Nachmittag sind wir auch gemeinsam unterwegs im Rockkonzern Österreich Home Run. Bernie Henkes.
1: Ja, servus Andi und guten Morgen, liebe Rock-Community.
0: Morgen.
1: Heute ja, kehrt Martin Hammerl zurück im Rockantenne Österreich Home Run. Wir freuen uns schon auf ihn. Wir hören mit ihm gemeinsam den besten Rock nonstop und wir spielen Lyric oder Lüge. Da kriegt man einen Text serviert und muss dann eben sagen können, ist der frei erfunden oder doch aus einem Song. Und genau zuhören und gute Ohren haben zahlt sich nochmal extra aus, weil wenn bei uns der Run to the Grills Song läuft, dann sofort ans Telefon anrufen 08000 18666. Und sichert euch die Chance auf einen wunderbaren Elektrogriller. Ich drücke euch die Daumen, der Martin sicher auch. Und heute hören wir ihn im Rockantenne Österreich Home Run.
0: Martin Hammerl ist wieder aus dem Urlaub zurück und bringt euch gleich einmal Bier mit. Finde ich sehr, sehr anständig. Heute der Rockantenne Österreich Home Run. Und der startet wie immer um 15 Uhr.

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1: Bruce Springsteen. On to Run gibt's gleich und die H-Blocks. Hat einfach wahnsinnig Spaß, die Nummer. Ring of Fire gibt's gleich hier. 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
1: Das Rockantenne Österreich. Wetter heute sehr sommerlich, großteils von der Früh weg bis zum Abend Sonne und fast wolkenloser Himmel. Im Laufe des Tages tauchen nur vereinzelt ein paar Wolken auf, vor allem in Kärnten, in Tirol und in der Steiermark bei 26 bis 33 Grad. Morgen, der Mittwoch, der wird auch wieder sehr warm bis heiß, kann man sagen. In Vorarlberg, Tirol, Kärnten und der Steiermark steigt allerdings die Chance auf Gewitter und Schauer im Laufe des Tages. Auch in Salzburg kann es da stellenweise gewittern. In Wien, Niederösterreich und Oberösterreich bleibt es dagegen den ganzen Tag trockener bei 25 bis 32 Grad.
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12: Im Studio Alexander Fekonja. Selbst entscheiden, was man lernt. Das soll in der Oberstufe künftig öfter möglich sein. Per Ministerratsbeschluss will die Regierung administrative Hürden abbauen, damit die Schülerinnen und Schüler der Oberstufe wählen können, welche Fächer sie belegen und welche Inhalte sie vertiefen wollen. Bis März nächsten Jahres sollen die neuen Rahmenbedingungen dafür stehen. 4 Menschen sind am vergangenen Pfingstwochenende bei Verkehrsunfällen in Österreich ums Leben gekommen. Das schöne Wetter hat für besonders viel Verkehr gesorgt und damit aber eben auch für mehr Unfälle. Zum Vergleich aber, zu Pfingsten 1979 sind noch 45 Menschen auf Österreichs Straßen gestorben, zeigen Zahlen aus dem Innenministerium. Sicherere Autos und mehr Polizeikontrollen haben die Zahl seitdem deutlich gesenkt. Ferrari hat sein erstes Elektroauto vorgestellt. Der Luce kostet 550.000 Euro und soll noch heuer ausgeliefert werden. Der viertürige Fünfsitzer hat über 1000 PS und eine Reichweite von mehr als 500 Kilometern. Ferrari schlägt damit einen Kurswechsel ein, denn Konkurrenten wie Porsche und Lamborghini haben ihre Elektroambitionen zuletzt zurückgeschraubt.
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Und hier ist schon der nächste.

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0: 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Heute sehr sommerlich, großteils von der Früh weg bis zum Abend Sonne und fast wolkenloser Himmel. Im Lauf des Tages tauchen nur vereinzelt ein paar Wolken auf, vor allem in Kärnten, in Tirol und in der Steiermark bei 26 bis 33 Grad. Morgen am Mittwoch, der wird auch wieder sehr warm bis heiß, kann man sagen. In Vorarlberg, Tirol, Kärnten und der Steiermark steigt allerdings die Chance auf Gewitter und Schauer im Lauf des Tages. Auch in Salzburg kann es da stellenweise gewittern. In Wien, Niederösterreich und Oberösterreich bleibt es dagegen den ganzen Tag trockener bei 25 bis 32 Grad.
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2: Im Studio Martina Steidl. Geld zurück bei Stau in Italien. Ab 1. Juni müssen die italienischen Autobahnbetreiber die Mautgebühr teilweise oder auch ganz erstatten, wenn die Autofahrer zu lange im Stau stehen. Bei 1 bis 2 Stunden Verspätung gibt es die halbe Mautretour, ab 3 Stunden die ganze. Diese Rückerstattung erfolgt automatisch über eine App. Wer die nicht hat, kann das Geld per Mail oder Telefon zurückfordern. Bei Stau nach einem Unfall oder einem Unwetter gibt es allerdings kein Geld retour. Selbst entscheiden, was man lernt, das soll in der Oberstufe künftig öfter möglich sein. Die Regierung will bürokratische Hürden abbauen, damit die Schülerinnen und Schüler wählen können, welche Fächer sie belegen und welche Inhalte sie vertiefen wollen. Bis März nächsten Jahres sollen die neuen Rahmenbedingungen dafür stehen. In Frankreich sind gestern nach einem Stromausfall 2 Schnellzüge stundenlang festgehangen, eine Oberleitung war gerissen. Hunderte Menschen sind zunächst ohne Klimaanlage in den Waggons festgesessen. Nachdem alle anderen Züge umgeleitet wurden, konnten sie aber aussteigen und frische Luft schnappen. Erst am späten Abend sind die Züge wieder weitergefahren.
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16: Das Rockantenne Österreich Wetter. Heute sehr sommerlich, großteils von der Früh weg bis zum Abend Sonne und fast wolkenloser Himmel. Im Lauf des Tages tauchen nur vereinzelt ein paar Wolken auf, vor allem in Kärnten, in Tirol und in der Steiermark bei 26 bis 33 Grad. Morgen, der Mittwoch, der wird auch wieder sehr warm bis heiß, kann man sagen. In Vorarlberg, Tirol, Kärnten und der Steiermark steigt allerdings die Chance auf Gewitter und Schauer im Lauf des Tages. Auch in Salzburg kann es da stellenweise gewittern. In Wien, Niederösterreich und Oberösterreich bleibt es dagegen den ganzen Tag trockener bei 25 bis 32 Grad.
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17: Im Studio Martina Steidl.
18: Im Zuge des Missbrauchsskandals bei SOS Kinderdorf Österreich wurden die Organisation neu strukturiert und auch die Finanzen unter die Lupe genommen. Die Folge? Die Organisation baut 28 Stellen in der Verwaltung ab. Betroffen sind Beschäftigte an den Standorten Innsbruck, Wien und Graz. Auch die Angebote der Kinderschutzeinrichtung in den Bundesländern werden geprüft. Weitere Jobs könnten gestrichen werden. Kindersitze am besten im Fachhandel und nicht online kaufen, so der Rat vom ÖAMTC, der 16 Kindersitze getestet hat. Nur 3 davon haben gut abgeschnitten, der Rest befriedigend oder genügend. Ein Modell ist auch komplett durchgefallen, es wird mittlerweile nicht mehr verkauft. Seit September hat Albanien die weltweit erste KI-Ministerin für den Kampf gegen die Korruption im Land. Ein Experiment, das wohl nach hinten losgegangen ist. Gegen die Betreiber hinter dem Chatbot laufen nämlich Ermittlungen wegen organisierter Kriminalität. Heute soll entschieden werden, ob die Verfassung eine solche KI-Ministerin überhaupt erlaubt.
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7: Das Rockantenne Österreich Wetter. Heute sehr sommerlich, großteils von der Früh weg bis zum Abend Sonne und fast wolkenloser Himmel. Im Lauf des Tages tauchen nur vereinzelt ein paar Wolken auf, vor allem in Kärnten, in Tirol und in der Steiermark bei 26 bis 33 Grad. Morgen, der Mittwoch, der wird auch wieder sehr warm bis heiß, kann man sagen. In Vorarlberg, Tirol, Kärnten und der Steiermark steigt allerdings die Chance auf Gewitter und Schauer im Lauf des Tages. Auch in Salzburg kann es da stellenweise gewittern. In Wien, Niederösterreich und Oberösterreich bleibt es dagegen den ganzen Tag trockener bei 25 bis 32 Grad.
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8: Im Studio Martina Steidl. Zehntausende Anrainer im kalifornischen Bezirk Orange County dürfen nach Tagen wieder zurück in ihre Häuser. Die Gefahr war groß, dass ein Chemietank auf einem Firmengelände explodiert. Die Feuerwehr ist hier schon seit Donnerstag im Einsatz. Noch immer besteht die Gefahr einer kleineren Explosion. Rund 16.000 Bewohner in der unmittelbaren Umgebung müssen weiter abwarten, bevor sie wieder nach Hause können. Geld zurück bei Stau in Italien. Ab 1. Juni müssen die italienischen Autobahnbetreiber die Mautgebühr teilweise oder auch ganz erstatten, wenn die Autofahrer zu lange im Stau stehen. Bei 1 bis 2 Stunden Verspätung gibt es die halbe Mautretour, ab 3 Stunden die ganze. Die Rückerstattung erfolgt automatisch über eine App. Wer die nicht hat, kann das Geld per Mail oder per Telefon zurückfordern. Bei Stau nach einem Unfall oder einem Unwetter gibt es allerdings kein Geld retour. Eishockey: Mit den 3 Siegen in den ersten 3 Spielen gegen Großbritannien, Ungarn und Lettland hat sich das österreichische Eishockey-Team sowie im Vorjahr ins Rennen um das Viertelfinale bei der WM gebracht. Um aufzusteigen, braucht es heute im Duell mit Olympiasieger und Weltmeister USA einen Sieg. Los geht's in der Schweiz um 16.20 Uhr.
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1: Erik Grönwall, Bad Bones. Zugegeben, Erik Grönwall ist jetzt nicht unbedingt der Name, wo es gleich Klick macht, aber der Typ hat wirklich einen Lebenslauf, der kann sich sehen lassen. 2009 hat er eine schwedische TV-Casting-Show gewonnen. Danach ist er 10 Jahre lang Sänger der Band Heat gewesen, bevor er sich 2022 Skid Row angeschlossen hat. Gesundheitliche Probleme, die haben Eric aber gezwungen, die Band zu verlassen. Jetzt ist er aber wieder gesund und munter und liefert mit Bad Bones da ein wirklich großartiges Soloalbum ab. Ja, das kann sich schon wirklich hören lassen. Bad Bones von Erik Grönwall ist unser Album der Woche auf Rock Antenne Österreich.
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9: Das Rockkonzert in Österreich Wetter. Heute sehr sommerlich, großteils von der Früh weg bis zum Abend Sonne und fast wolkenloser Himmel. Im Laufe des Tages tauchen nur vereinzelt ein paar Wolken auf, vor allem in Kärnten, in Tirol und in der Steiermark bei 26 bis 33 Grad. Morgen, der Mittwoch, der wird auch wieder sehr warm bis heiß, kann man sagen. In Vorarlberg, Tirol, Kärnten und der Steiermark steigt allerdings die Chance auf Gewitter und Schauer im Laufe des Tages. Auch in Salzburg kann es da stellenweise gewittern. In Wien, Niederösterreich und Oberösterreich bleibt es dagegen den ganzen Tag trockener bei 25 bis 32 Grad.
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11: Im Studio Martina Steidl.
12: Eine für Mai ungewöhnliche Hitzewelle hat derzeit große Teile Europas im Griff. In Frankreich gilt erstmals im Mai Warnstufe Orange. Fast 34 Grad nahe der britischen Hauptstadt London sind ein neuer Rekord. In Spanien sind für diese Woche noch 38 Grad angekündigt. Und auch bei uns in Österreich bleibt es zu heiß für diese Jahreszeit. Lebensmittel im Wert von 100 Euro schmeißt der durchschnittliche österreichische Haushalt pro Monat weg. Das hat der WWF anlässlich des heutigen Tags der Lebensmittelrettung berechnet. Besonders oft landen Obst, Gemüse und Backwaren im Müll. Oft werden die Lebensmittel einfach nicht rechtzeitig verbraucht, falsch gelagert oder es wird zu viel eingekauft. Der WWF wünscht sich unter anderem mehr Aufklärung über den Wert von Lebensmitteln, etwa in Schulen oder auch in Fachausbildungen. Ferrari hat sein erstes Elektroauto vorgestellt. Der Luce kostet mehr als eine halbe Million Euro und soll noch heuer ausgeliefert werden. Der viertürige Fünfsitzer hat über 1000 PS und eine Reichweite von mehr als 500 Kilometern. Ferrari schlägt damit einen Kurswechsel ein, denn Konkurrenten wie Porsche oder Lamborghini haben ihre Elektropläne zuletzt zurückgeschraubt.
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Für ein One-Hit-Wonder haben The All-American Rejects aber verdammt viele Hits vorzuweisen. Jetzt kommt ein weiterer hinzu. King Kong. Und der ist neu. Auf Rockantenne Österreich.

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13: Das Rockantenne Österreich-Wetter. Es schaut heiß und sonnig aus im Land. Derzeit in Bregenz 25 Grad. In Linz am Hauptplatz sind es 29 und in Eisenstadt sogar 30 Grad aktuell. Am Abend und in der Nacht klarer Himmel. Es bleibt mild. Morgen Mittwoch nochmal heiß mit bis zu 34 Grad. Aber immer wieder Wolken und ab Mittag dann auch Regenschauer und Gewitter in weiten Teilen des Landes möglich. Am ehesten in den Bergen.
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14: Im Studio Martina Steidl. Mit Monatsende läuft die Spritpreisbremse aus und nicht erst seit heute läuft die Diskussion, sie zu verlängern. Die Regierung ist sich da aber uneins. ÖVP und Neos wollen keine weiteren Eingriffe in die Gewinnmargen der Mineralölkonzerne, die SPÖ schon. Zumindest die Mineralölsteuer soll aber weiter reduziert werden. Derzeit liegen die Preise für Superbenzin bei etwa 1,80 Euro, für Diesel bei 1,90 Euro. Lebensmittel im Wert von 100 Euro schmeißt der durchschnittliche österreichische Haushalt pro Monat weg. Das hat der WWF anlässlich des heutigen Tags der Lebensmittelrettung berechnet. Besonders oft landen Obst, Gemüse und Backwaren im Müll. Oft werden die Lebensmittel einfach nicht rechtzeitig verbraucht, falsch gelagert oder es wird zu viel eingekauft. Der WWF wünscht sich unter anderem mehr Aufklärung über den Wert von Lebensmitteln, etwa in Schulen oder auch in Fachausbildungen. Wien wird wieder Regenbogenhauptstadt. Vom 29. Mai bis zum 14. Juni läuft in der Bundeshauptstadt die Vienna Pride mit der 30. Regenbogenparade am 13. Juni. Tausende Teilnehmerinnen und Teilnehmer werden dann wieder den Ring entgegen der Fahrtrichtung umrunden. Die Parade versteht sich weiterhin als klares politisches Zeichen der LGBTQ-Community.
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0: Dienstagnachmittag mit dem Rock Antenne Österreich Home Run. Schön, dass ihr dabei seid, liebe Rock Community, hier in dieser kurzen Woche und am Wochenende dann genug Gelegenheit zum Feiern.
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0: Zum Beispiel in Wien am Freitag. Addicted to Rock gibt's da im Wiener U4 und zwar eine Sonderausgabe dieses Mal. Es geht ums Warm-up fürs Nova Rock. Heißt, viel Musik von Bands, die dort spielen oder gespielt haben, rechnet mit viel Iron Maiden, Papa Roach, Volbeat, die Richtung ungefähr. Addicted to Rock mit dem Nova Rock Warm-up diesen Freitag, also am 29. Mai. Und ab geht's in Niederösterreich mit Contain Next diesen Samstag. Die Steirer spielen sich gerade quer durch Österreich und am Samstag machen Contain Next in St. Valentin Halt. Da spielen sie dann im Volksheim. Contain Next diesen Samstag, also am 30. Mai. Mehr aktuelle Infos und Konzerte findet ihr jederzeit bei uns in der Rockantenne Österreich App im Konzertkalender. Freuen wir uns, wenn ihr reinschaut.

0: Die Hosen hier im Rock in Österreich Home Run am Dienstag nicht verpassen. Da kommt ja am Freitag das allerletzte Album raus. Wir sind gespannt.
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0: Vorher hüpfen wir aber zurück in die 90er-2000er, so um die Jahrtausendwende. Einmal mit Him und einmal mit Jimmy Eat World. So klingt der Dienstagnachmittag hier mit dem besten Rock Nonstop.
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0: Yes. Guns N' Roses hier auf Rock Antenne Österreich. Ein bisschen mehr als ein Monat noch, dann geht's ab bei einem der größten Festivals überhaupt und ihr bestimmt mit, liebe Rock Community.
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0: Happy Birthday, sagen wir jetzt hier auf Rockantenne Österreich. Lenny Kravitz wird heute 62. Wahnsinn. Würde man ihm nicht ansehen, sage ich auch. Und hier haben wir jetzt einen Schmankerl von ihm zum Geburtstag. Mr. Cab Driver hier auf Rockantenne Österreich. Happy Birthday, Lenny Kravitz.

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1: Die Foo Fighters. Genau richtig, und der Nachmittagskaffee nicht mehr wirklich wirkt, weil es einfach schon zu waren heute. The Pretender gleich. Und mehr Energie noch mit Susi Quattro, 48 Crash, gleich hier auf Rock Antenne Österreich, 4 vor 4.
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1: Das Rockantenne Österreich Wetter heiß im Land, in Innsbruck aktuell 31 Grad, in Graz sind es 30 und in Wien am Westbahnhof ebenfalls 30 Grad. Am Abend und in der Nacht bleibt der Himmel klar, in der Nacht bleibt es auch mild. Morgen Mittwoch nochmal heiß mit bis zu 34 Grad, aber immer wieder Wolken und ab Mittag dann auch Regenschauer und Gewitter in weiten Teilen des Landes möglich. Am ehesten wird es in den Bergen krachen. Ab Mittwochabend wird es dann im Land ein bisschen kühler, unter Anführungszeichen.
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13: Im Studio Martina Steidl. Ab Juni führt Österreich Bodycams für Justizwache, Bedienstete in Gefängnissen und forensischen Zentren ein. Die Kameras sollen Übergriffe dokumentieren, aber auch Bedienstete schützen und Konflikte mit Insassen entschärfen. Zuerst werden Spezialeinheiten der Justizwache ausgestattet, später dann alle Bediensteten. Insgesamt sind 500 Bodycams vorgesehen. Mit Monatsende läuft die Spritpreisbremse aus und nicht erst seit heute läuft die Diskussion, sie zu verlängern. Die Regierung ist sich da aber uneins. ÖVP und Neos wollen keine weiteren Eingriffe in die Gewinnmargen der Mineralölkonzerne, die SPÖ schon. Zumindest die Mineralölsteuer soll aber weiter reduziert werden. Derzeit liegen die Preise für Superbenzin bei etwa 1,80 Euro. für Diesel bei 1,90 Euro. Eine Lichtshow in der australischen Metropole Sydney ist buchstäblich ins Wasser gefallen. Fast 90 Drohnen sind völlig unerwartet ins Meer gestürzt. Die Veranstalter sprechen von technischen Problemen mit der Funkfrequenz. Zwei weitere geplante Shows im Rahmen des berühmten Vivid Festivals wurden nun abgesagt.
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1: Letzte Chance auf einen brandneuen Griller diese Woche hier bei uns für euch. Wie ihr euch den holt, das besprechen wir gleich hier auf Rockantenne Österreich.
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0: Queen hier im Rockens in Österreich Home Run am Dienstag. Finalwoche, wenn ihr noch einen neuen Griller abstauben möchtet.
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1: Cheap Trick. Und nochmal gescheit Tempo. Mit Three Doors Down. So klingt der beste Rock Nonstop am Dienstagnachmittag mit Rock Antenne Österreich.
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0: Die Scorpions um 12 nach halb 5 hier auf Rockantenne Österreich. Perfekter Zeitpunkt, um Bier zu verschenken.
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0: Ja, verschenken, ein bisschen was zu tun ist. Und zwar gilt es, unser Lyric oder Lüge-Rätsel zu lösen. Manuel Gärtner, mein lieber Kollege aus der Rockantenne Österreich Redaktion, der hat jetzt einen dramatisch vorgetragenen Text für euch. Eure Aufgabe ist es, zu entscheiden, rauszufinden, ob das ein echter Songtext ist, auf Deutsch übersetzt, oder ob es einfach absoluter Blödsinn ist, den sich der Manuel einfallen lassen hat. Ich bin gespannt, wie es euch heute geht. Hier ist das Rätsel für heute.
2: London ruft die Zombies des Todes. Hört auf, euch zu wehren und atmet tief durch. London ruft und ich will nicht schreien. Aber während wir redeten, sah ich dich einnicken.
0: Mhm. 0800 18 666, die richtige Antwort bringt euch das Feierabendbier auf unsere Rechnung. War das ein echter Text oder absoluter Blödsinn? 0800 18 666, Lyric oder Lüge für heute. Die Auflösung gibt es in knapp einer halben Stunde im Rockantenne Österreich Home Run. 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
1: The Sweets. Und wir bleiben in der Kategorie Liebeslieder. Ein bisschen traurig, ja? Billy Talent. Damit ihr gut in den Feierabend kommt, hier mit Rock Antenne Österreich, 2:05.
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1: Das Rockantenne Österreich Wetter. Es ist heiß im Land. In Bregenz 29 Grad derzeit. In Klagenfurt am Wörthersee-Ufer sind es ganze 31 Grad. Und sogar im Waldviertel in Zwettl derzeit 28 Grad in Niederösterreich. Am Abend und in der Nacht bleibt der Himmel klar und es bleibt auch in der Nacht mild. Morgen Mittwoch nochmal sehr heiß mit bis zu 34 Grad. Aber das ändert sich dann. Immer wieder Wolken und ab Mittag dann auch Regenschauer und Gewitter in weiten Teilen des Landes möglich. Am ehesten in den Bergen und in den Tagen drauf dann nicht mehr ganz so drückend heiß.
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18: Im Studio Martina Steidl.
19: Nach den neuerlichen US-Angriffen auf den Iran während der vereinbarten Waffenruhe droht dieser mit Vergeltung. In Katar finden indes Verhandlungen über ein Ende des Kriegs statt. Welche Auswirkungen die Angriffe auf die diplomatischen Bemühungen haben, ist unklar. US-Präsident Trump hat die Erwartungen an die Gespräche jedenfalls gedämpft. Strittig ist ja vor allem die Zukunft des iranischen Atomprogramms. Über Pfingsten hat die Polizei bei Schwerpunktaktionen auch etliche Raser aus dem Verkehr gezogen und dabei auch 10 Autos beschlagnahmt. Ein Schweizer Autofahrer ist mit Tempo 190 auf der Rheintal-Autobahn aufgefallen. Am Beifahrersitz ein etwa 4 Jahre alter Bub, der nicht einmal ordnungsgemäß gesichert war. Den Lenker zu stoppen war aber nicht möglich, heißt es. Green Jobs sind gefragt. Der Anteil an Stellenanzeigen, die Schlagworte wie nachhaltig, Klimaschutz oder Energiewende enthalten, ist über die letzten Jahre kontinuierlich gewachsen. Das zeigt der aktuelle Karriere.at Arbeitsmarktreport. Die meisten Green Jobs sind in den Berufsfeldern Technik und Wissenschaft und Forschung zu finden.
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1: Gleich mit der Auflösung zu unserem Lyric- oder Lüge-Rätsel heute holt sich wer das Bier von euch. Wir finden es gleich raus, gemeinsam hier auf Rockantenne Österreich. 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

0: Happy Birthday, sagen wir da, Stevie Nicks, heute 78, hier auf Rockantenne Österreich, die große Künstlerin. So, es wird Zeit, Bier zu verteilen oder auch nicht, schauen wir mal.
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0: Das Rätsel für heute. Manuel Gärtner trägt einen Songtext vor oder es ist absoluter Blödsinn. Was sagt ihr?
2: London ruft die Zombies des Todes. Hört auf, euch zu wehren und atmet tief durch. London ruft und ich will nicht schreien. Aber während wir redeten, sah ich dich einnicken.
0: Ihr habt angerufen unter 08000 18 666, um mitzuraten, ob das ein echter Songtext ist oder nicht. Wer hat es in die Leitung geschafft?
3: Hallo, Andi spricht, grüß dich.
0: Servus, grüß dich.
3: Du, eindeutig ist das ein Songtext von London Calling.
0: Dann wollte ich gerade fragen, ob ich das noch einmal vorspielen soll, Andi, aber du bist da sicher anscheinend, oder?
3: Ja, ganz sicher, auf der Summers of Death, wie es am Rohrhafen losgeht, dann war schon klar.
0: Da hören wir rein in die Auflösung. Ja! Das war kurz, schmerzlos und völlig richtig, lieber Andi. Das Feierabendbier, das geht auf uns.
3: Danke. Ja, wunderbar. Das hört sich gut an. Da freue ich mich.
0: Andi, bist du gerade unterwegs im Auto oder wie schaut es denn aus bei dir?
3: Ja, ich bin jetzt gerade stehenbleiben. Ich bin jetzt gerade sicher.
0: Ah, sehr gut. Zum Konzentrieren stehenbleiben. Immer eine gute Idee.
3: Sehr gut. Ja, super. Freue mich.
0: Passt, perfekt. Der Andi hat sich das Bier geholt mit London Calling. Komplett richtig hat er das aufgelöst. Das nächste Lyric- oder Lüge-Rätsel ist schon bereit für nächste Woche am Dienstag, wo ihr euch wieder das Feierabendbier auf unsere Rechnung holt. Hier jetzt der Song bereit, eh klar, mit dem der Andi jetzt das Bier abgestaubt hat auf Rockantenne Österreich. London Calling, The Clash.

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1: Metallica. Und nochmal die großen Gefühle. Lauter halt, ja. Mit Volbeat und vor ewig. Gleich hier im Rock Antenne Österreich Homerun.
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0: Driver Seats hier im Rockantenne Österreich Home Run am Dienstag. Ihr bestimmt derzeit mit bei einem der größten Festivals der Welt.
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0: Ja, ihr habt aktuell die Wahl, liebe Rock-Community. Welche heimische Bands bei uns die FSG Prugi Jugend und Rockantenne Österreich Bühne am Wiener Donauinselfest eröffnen wird? Die Wahl zwischen Doom Dingos, Sloth Machine und Steel. Alle Infos dazu findet ihr in der Rockantenne Österreich App. Und dann wird's morgen in der Früh extra spannend, zu welchen Bands sich diese gewählte Band dann dazugesellt bei Andi Kasper in der Rockantenne Österreich Frühschicht.
2: Ja, die Frage ist nämlich, schönen Nachmittag einmal vorher. Die Frage ist ja nämlich natürlich, wann muss man unbedingt bei unserer Bühne sein? Also wenn man schon das Donauinselfest planen will, mit Terminen und so weiter, dann sollte man wissen, welche Bands dort spielen. Genau das habe ich morgen für euch. Morgen gibt's hochoffiziell um kurz nach 8 das offizielle Line-Up für die FSG Proge Jugend und Rockantenne Österreich Bühne am Wiener Donauinselfest.
3: Mit Uhrzeit sogar.
2: Also quasi, ja.
3: Luxus.
2: Das muss schon sein. Morgen um kurz nach 8 werde ich euch verraten. Ja.
0: Also, wer spielt auf der FSG Proge Jugend und Rockantenne Österreich Bühne am Wiener Donauinselfest? Große Namen, schöne Namen haben wir da für euch, sage ich gleich. Die Details dann morgen in der Rockantenne Österreich Frühschicht bei Andi Kasper. Von 5 bis 10. Und hier hören wir jetzt rein in unser aktuelles Album der Woche. Das kommt von Erik Grönwall, trägt den Namen Bad Bones. Und hier jetzt der Song Born to Break im Rockantenne Österreich Home Run.
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1: The Calling. Und Foreigner. Wir mischen die 2000er und die 70er zusammen. Passt perfekt, den besten Rock nonstop hier gleich.
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1: Das Rockantenne Österreich Wetter, immer noch heiß in der Rockrepublik. In Bregenz 30 Grad, in Linz am Taubenmarkt sind es 30 und in Güssing im Burgenland 30 Grad. Am Abend und in der Nacht klarer Himmel, in der Nacht bleibt es auch mild. Morgen Mittwoch nochmal heiß, bis zu 34 Grad, aber immer wieder Wolken und ab Mittag dann auch Regenschauer und Gewitter in weiten Teilen des Landes möglich, am ehesten in den Bergen.
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17: Im Studio Martina Steidl. Lebensmittel in Österreich sind oft immer noch teurer als in Deutschland. Im Schnitt um fast ein Viertel schlägt die Arbeiterkammer heute Alarm. Einzelne Marken und Produkte kosten bei uns sogar fast um das Doppelte mehr. Die AK fordert daher einmal mehr ein Ende des Österreich-Aufschlags. Aktuell befinden sich auch verschiedene Möglichkeiten dafür in Begutachtung, heißt es von der SPÖ. Ende Mai soll es von der EU-Kommission neue Infos in der Sache geben. Nach den neuerlichen US-Angriffen auf den Iran während der vereinbarten Waffenruhe droht dieser mit Vergeltung. In Katar finden indes Verhandlungen über ein Ende des Kriegs statt. Welche Auswirkungen die Angriffe auf die diplomatischen Bemühungen haben, ist unklar. US-Präsident Trump hat die Erwartungen an die Gespräche jedenfalls gedämpft. Strittig ist ja vor allem die Zukunft des iranischen Atomprogramms. Felix Gall ist beim Giro d'Italia auf den zweiten Platz in der Gesamtwertung vorgerückt. Der Osttiroler hat in der heutigen Etappe erneut Platz 2 hinter dem gesamtführenden Dänen Jonas Vingegaard geholt. Gall hofft ja auf einen Podiumsplatz nach der finalen Woche der Italien-Radrundfahrt. Es wäre erst das zweite Top-3-Ergebnis eines Österreichers in der über 100-jährigen Geschichte der großen Radrennen.
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1: Der größte Live-Musikbewerb Österreichs. Er geht wieder ins Finale für heuer und wir haben einen Blick drauf auf den Big Bang bei der Planet Festival Tour. Da geht's gleich ab. Hier auf Rock Antenne Österreich. 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

0: Vom ersten bis zum letzten Ton. Prince mit Purple Rain hier im Rock Antenne Österreich Home Run am Dienstag. Österreichs größter Live-Musik-Contest geht ins Finale.
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0: Der Final Big Bang steht an bei der Planet Festival Tour. 13 Bands haben es durch die Qualifikation, durch die Playoffs geschafft und kämpfen jetzt live gegeneinander. Es geht um das Urteil der Jury und auch um die Publikumswertung. Das ist dieses Wochenende soweit, das große Finale. Wir stellen euch aktuell die Acts vor, die auf der Bühne stehen werden. Hier zum Beispiel.
2: Servus, wir sind No Braids, wir sind 13 und 15 Jahre alt und eine Pop-Punk-Band und spielen auf unserer Seite.
3: Wir freuen uns extrem, dass wir es ins Finale von der Planet Festival Tour geschafft haben und somit beim Final Big Bang im Gasometer spielen dürfen.
4: Kämpft vorbei und supportet uns.
0: So jung noch, Wahnsinn. Hören wir mal rein bei No Braids. So, was machen die mit 13 Jahren, wenn ich denke, was ich mit 13 gemacht habe? Ja, doch, No Braids, eine von den Bands, die beim Final Big Bang antritt. So wird das klingen im Gasometer in Wien. Diese Woche am Samstag, die Planet Festival Tour, sie geht ins Finale.
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0: Dann noch Liebeskummer. Sie damit Amy Lee gemeinsam Broken. Gleich hier im Rock in Österreich Home Run.
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0: Marilyn Manson hier im Rockantenne Österreich Homerun, auch bald live in der Rockrepublik zu sehen. Und was ihr sonst noch live erlebt, schauen wir uns jetzt an.
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0: Zum Beispiel diesen Freitag Here for a Reason in Wien. Die heimischen Pop-Punker sind unterwegs quer durchs ganze Land. Und diese Woche gibt's Heimspiel Here for a Reason. Diesen Freitag im Wiener Hof 4 live auf der Bühne. Mit dabei außerdem Sebi. Und nicht Live-Musik, aber auch was zu erleben. Die Adventure Allrad Austria in Tulln steht an. Roman Socher vom Veranstaltungsteam. Für wen ist das gedacht?
2: Es ist ein Festival für Leute, die das Abenteuer lieben, für eine eingeschworene Community, die aber neue Leute richtig herzlich mit aufnimmt und einlädt, einmal diese Szene kennenzulernen und einmal zu sehen, wie Camping auch ohne einen Campingplatz funktionieren könnte.
0: So schaut's aus. Die Adventure Allrad Austria in der Messe Tulln von 19. bis 21. Juni. 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

0: Ja, nochmal munter werden um 4 vor 7, weil warum nicht Rage Against the Machine hier auf Rockantenne Österreich.
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0: Sissi Top. Auch Energie auf ein bisschen andere Art und Weise. Give me all your loving gleich. My Chemical Romance. So viel Make-up, so gute Musik. Welcome to the Black Parade. Gleich hier im Rock and Sinn Österreich Home Run.
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0: Das war ganz in Österreich. Wetter, es schaut heiß aus, immer noch um die Uhrzeit. In Bregenz 30 Grad, in Klagenfurt 31 und im Wiener Rathausplatz sind es 30 Grad. Auch in der Nacht bleibt es mild, der Himmel bleibt klar. Morgen Mittwoch nochmal heiß mit bis zu 34 Grad, aber auch immer wieder Wolken und ab Mittag vor allem dann auch Regenschauer und Gewitter in weiten Teilen des Landes möglich. Am ehesten in den Bergen. Und die Tage drauf wird es dann nicht mehr ganz so heiß.
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16: Im Studio Martina Steidl. Am Samstag hat ein Kleinflugzeug in Zell am See den Paraglider einer 44-jährigen Oberösterreicherin gerammt. Die Frau hat es geschafft, den Rettungsschirm zu aktivieren und wurde nur leicht verletzt. Der 28-jährige Pilot des Flugzeugs wird jetzt wegen fahrlässiger Körperverletzung angezeigt. Lebensmittel in Österreich sind oft immer noch teurer als in Deutschland. Im Schnitt um fast ein Viertel schlägt die Arbeiterkammer heute Alarm. Einzelne Marken und Produkte kosten bei uns sogar fast um das Doppelte mehr. Die AK fordert daher einmal mehr ein Ende des Österreich-Aufschlags. Aktuell befinden sich auch verschiedene Möglichkeiten dafür in Begutachtung, heißt es von der SPÖ. Ende Mai soll es von der EU-Kommission neue Infos in der Sache geben. Tennis, der Weltranglisten-Erste Jannik Sinner steigt jetzt am Abend als klarer Favorit in die French Open ein. Alles andere als sein erster Titel in Paris wäre eine Überraschung. Titelverteidiger Carlos Alcaraz hat ja schon vor Wochen wegen einer Handgelenksverletzung abgesagt. Erster Gegner des 24-jährigen Südtirolers ist der französische Lokalmatador Clément Tabour, der aber nur per Wildcard im Hauptfeld steht.
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0: Österreichweit über DAB Plus und in ganz Wien auch über UKW. Hoffentlich habt ihr es gut durch einen heißen Tag geschafft und könnt euch jetzt dann ein bisschen entspannen. Wir begleiten euch mit dem besten Rock nonstop. CC Top hier österreichweit über DAB Plus und in ganz Wien auch über UKW.
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0: Survivor mit Burning Heart hier im Rock Antenne Österreich Home Run am Dienstagabend.
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0: An dieser Stelle die Band Brother heute. Brother mit U geschrieben, ja. Wo kommen die her? Was spielen die? Die kommen aus Wien, 5 nette Menschen. Sie spielen Rock, wie ihr echt direkt aus den 60ern und 70ern kommen könnt. Und sie spielen auch viel live heuer noch. Zum Beispiel in Wien, Mürz-Zurschlag, Ramsau, also echt quer durchs Land unterwegs. Mit Songs wie diesem hier, Hello von Brother, hier bei Made in Austria im Rockantenne Österreich Home Run.

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0: Temptation, da wird's kühler gefühlt, ja, braucht man eh gerade. Faster hier im Rockantenne Österreich, Home Run am Dienstag. 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
0: 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Und der hat immerhin bis zu 315 Grad, also das ist schon um einiges heißer. Außerdem WLAN, Bluetooth. 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Letzte Woche hat die Christine aus Oberösterreich bei Manuel Gärtner abgestaubt. Ja, oh Gott, es hat eingecheckt.
2: Danke. Ja, das ist echt witzig und das ist das erste Mal. Ich habe eigentlich nur so das Verfahren angerufen und war eigentlich ziemlich überfordert, wie ich draufgekommen bin. Oh, voll geil.
0: Tja, so schnell kann es gehen. 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
9: Im Studio Martina Steidl. Unter strengen Sicherheitsvorkehrungen beginnt morgen am Landesgericht in Klagenfurt der Prozess gegen den Villach-Attentäter. Der 23-jährige Syrer soll im Februar 2025 mit einem Messer einen 14-Jährigen getötet und 5 weitere Personen teils lebensgefährlich verletzt haben. Der Prozess ist auf 2 Tage anberaumt. Am Donnerstag wird das Urteil erwartet. Dem Angeklagten droht bis zu lebenslange Haft. Mit einer großen Demo in Wien starten die Universitäten morgen die Proteste gegen die geplanten Kürzungen im Uni-Budget ab 2028. 1 Milliarde Euro soll bis 2030 wegfallen. Endgültig fixiert werden sollen die Sparpläne der Regierung im Herbst. So lange wollen die Unis aber nicht warten. Ab 13 Uhr startet die Kundgebung vor der Uni Wien. Am Donnerstag gibt es dann auch Proteste in Graz, Linz, Salzburg und Klagenfurt. Und das Interesse an der kommenden Fußball-Weltmeisterschaft ist deutlich größer als an jener vor 4 Jahren, so das Ergebnis einer Market-Agent-Umfrage. Auch weil diesmal das ÖFB-Team mit dabei ist. Unter den 63%, die WM in Mexiko, den USA und Kanada verfolgen wollen, interessieren sich rund 3/4 für die Spiele der Österreicher. Für das Halbfinale und das Finale sind es immerhin noch mehr als die Hälfte.
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10: Im Studio Martina Steidl. Unter strengen Sicherheitsvorkehrungen beginnt morgen am Landesgericht in Klagenfurt der Prozess gegen den Villach-Attentäter. Der 23-jährige Syrer soll im Februar 2025 mit einem Messer einen 14-Jährigen getötet und 5 weitere Personen teils lebensgefährlich verletzt haben. Der Prozess ist auf 2 Tage anberaumt. Am Donnerstag wird das Urteil erwartet. Dem Angeklagten droht bis zu lebenslange Haft. Am Samstag hat ein Kleinflugzeug in Zell am See den Paraglider einer 44-jährigen Oberösterreicherin gerammt. Die Frau hat es geschafft, den Rettungsschirm zu aktivieren und wurde nur leicht verletzt. Der 28-jährige Pilot des Flugzeugs wird jetzt wegen fahrlässiger Körperverletzung angezeigt. Und das Interesse an der kommenden Fußball-Weltmeisterschaft ist deutlich größer als an jener vor 4 Jahren, so das Ergebnis einer Market-Agent-Umfrage. Auch weil diesmal das ÖFB-Team mit dabei ist. Unter den 63%, die die WM in Mexiko, den USA und Kanada verfolgen wollen, interessieren sich rund 3/4 für die Spiele der Österreicher. Für das Halbfinale und das Finale sind es immerhin noch mehr als die Hälfte.
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Der Chefarzt kehrt zurück und stellt die Diagnose zur Lage der Nation. Happy to be Deutsch von Farin Urlaub ist neu. Auf Rock Antenne Österreich.

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1: Erik Grönwall, Bad Bones. Zugegeben, Erik Grönwall ist jetzt nicht unbedingt der Name, wo es gleich Klick macht. Aber der Typ hat wirklich einen Lebenslauf, der kann sich sehen lassen. 2009 hat er eine schwedische TV-Casting-Show gewonnen. Danach ist er 10 Jahre lang Sänger der Band Heat gewesen, bevor er sich 2022 Skid Row angeschlossen hat. Gesundheitliche Probleme, die haben Eric aber gezwungen, die Band zu verlassen. Jetzt ist er aber wieder gesund und munter und liefert mit Bad Bones da ein wirklich großartiges Soloalbum ab. Na, das kann sich schon wirklich hören lassen. Bad Bones von Eric Grönwall ist unser Album der Woche auf Rock Antenne Österreich.
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Weiterhin fleißig unterwegs sind die deutschen Hardrock-Überflieger Dominum. Album Nummer 3 namens Night is Calling steht in den Startlöchern und die Single Dr. Dr. daraus ist neu. 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

0: Hey!
1: The Lazies aus Australien haben auch diese Single via Kickstarter durch ihre Fans finanziert. Ein lohnendes Investment. Too Tough to Die von The Lazies ist neu. Auf Rockantenne Österreich.

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1: Guten Morgen, liebe Sorgen, seid ihr auch schon alle da? Oh, es schmerzt.
2: Morgen.
1: Liebe Rockantenne-Hörer da draußen, ihr habt es jetzt on air, 0 Uhr. Die Late-Night-Show ist wie immer pünktlich. Wir allerdings heute Morgen etwas zerknautschen, unpünktlich.
2: Du hast gelumpt gestern.
1: Gelumpt. Wir melden uns taufrisch quasi, sind aus dem Nightliner rausgekullert, hier heute vom Wir Leben Laut Festival. Das Zirpen der Zirpen zirpt sehr romantisch.
2: Noch
1: bevor gleich Krach und Krawall hier die Biege machen. Deswegen haben wir gesagt, morgens 9:30, nee, ist gar nicht mehr 9:30, 11 in Loburg.
2: Wo ist denn mein Loburg?
1: Loburg.
2: Bei Magdeburg.
1: Und wie hieß dein Pudel nochmal?
3: Lobo.
1: Markus.
3: Mein Pudel.
1: Ach so.
3: Meine Großtante.
1: Ja. Markus, großtantiger Pudel, hieß Lobo. Das hat das uns ja sehr amüsiert gestern Abend noch. Nachdem 10 Witzen. Möchtest du zum Aufstehen den Hörern vielleicht einen kleinen Witz nochmal kredenzen? Was war der Best-of-Witz von gestern Abend? Kannst du mal kurz, Markus?
3: Oh, ich weiß nicht, ob ich den im Radio erzählen darf.
1: Naja, der eine nette vielleicht.
2: Markus hat gestern ein bisschen Fitzasmosen gemacht, muss man sagen. Er hat einen Witz nach dem anderen erzählt und den ganzen Bus unterhalten.
1: Ach, schön war's. Mit der Apotheke.
3: Den Witz haben, okay. Also wenn du sagst, das ist okay.
1: Ist in Ordnung.
3: Ja, er kommt ein Mann in die Apotheke und sagt, ich hätte gern Zyankali. Dann sagt die Apotheke, das kann ich Ihnen so nicht verkaufen. Sie sind denn des Wahnsinns. Dann holt er ein Passfoto von seiner Ehefrau raus und sagt sie, ach, Sie haben ein Rezept.
1: So sind wir quasi mit dem Zustand, sind wir irgendwie um 5 ins Bett gestolpert, in die Koje und dann um 9.30 Uhr oder um 9 Uhr wieder rausgefallen hier, um dann jetzt Soundcheck zu machen.
2: Ja, ein sehr früher Soundcheck, oder Nils?
1: Extrem sill.
2: Das seid ihr nicht gewohnt, um 9.30 Uhr Soundcheck zu machen.
1: Nein, normalerweise gönnen wir uns eher ab 12 Uhr Aufbau, bei einem eigenen Konzert tatsächlich. Das heißt, da hat man dann 12 Uhr Aufbau und so ein bisschen Frühstück und so. Und ich kann dir sagen, ich war noch nicht mal frühstücken, weil ich bin direkt aus der Koje, ungewaschen, ungezähnt. Das mache ich alles gleich jetzt.
2: Ja.
1: Also wenn es ein bisschen stinkt hier.
2: Hast du nicht mal die Zähne geputzt?
1: Nicht mal das. Ich bin weil nämlich heute JB, mein Schlagzeugtechniker, ist nicht dabei.
2: Ja.
1: Da musste ich mal selbst Hand anlegen. Überleg dir mal.
2: Ist das noch gewohnt,
1: Hand anzulegen?
2: Steht das drauf?
1: Schief an, sehe ich auch. Kommt drauf an. Nein, ich habe es nicht verlernt. Sagen wir es mal so, das Hand anlegen. Es klappte immer noch. Und deswegen bin ich direkt aus dem Bus gekullert. Und dann haben wir einen sehr, sehr frühen Soundcheck, weil wir sind heute Headliner. Das heißt, wir spielen als letztes und müssen aber als erstes Soundcheck machen. Und haben gesagt, allerdings ganz ohne Soundcheck wird es auch schwierig. Und deswegen, haben wir das gemacht, aufgebaut und nun sitzen wir hier, nämlich bei cooler Rave-Musik.
2: Cooler Disco-Mucke.
1: Ich weiß gar nicht, was die jetzt hier abfahren, aber es klingt auf jeden Fall entsprechend chillig noch.
2: Liebe Grüße an die Redaktion,
1: ja,
2: da werden wir uns wieder was anhören müssen von Lischi.
1: Ja. Auf jeden Fall ist kurz danach, als wir jetzt vom Soundcheck die Bühne runtergefallen sind, sind uns, wie soll ich das sagen, Freunde möchte ich sie nicht nennen. Ganoven? Schlimmer. Es sind Herzensmenschen, uns in die Arme gepurzelt. Und mit denen kommen wir gleich mal zurück. Und zwar, oder beziehungsweise jetzt, wir nutzen die Pause, ein Trommelwirbel-Dubi für unseren heutigen Gast vom Wir Leben Laut Festival. Es sind keine geringeren als unsere. Es sind Ehrengäste. Ich glaube, wie oft waren sie schon da?
2: Zu oft. Ich habe schon mit ihnen gespielt.
1: Auch zu oft.
2: Rekordgäste im Rockcast.
1: Auch zu oft. Immer zu oft.
2: Aber
1: die Drunken Swallows.
2: Servus, Frankie.
1: Moin, moin.
2: Schönen guten Morgen.
1: Immer wieder gerne.
2: Ach, warum geht ihr uns gerade so auf den Sack? Sag mal.
4: Das sind Geschichten, die das Schicksal schreibt, ganz klar. Also wir schmunzeln auch mittlerweile jedes Mal, wenn wir uns irgendwie dienstlich über den Weg laufen dürfen. Also
1: dienstlich?
4: Ja, also das ist mega geil. Also wir freuen uns jedes Mal, auch dass der Tag passt, an dem wir zusammen spielen, dass wir uns irgendwie immer wiedersehen. Und auch mit der so oft verschobenen Tour damals, dass das ja doch noch geklappt hat. Das war ja auch ein Riesenabenteuer, wovon wir heute noch zehren. Also,
1: das stimmt.
4: Ja.
2: Und die Sonne scheint. Die Sonne scheint.
1: Das ist
2: so vielen Regentagen.
1: Es ist bombenheiß, aber wir würden sagen mal jetzt, ihr seid ja trotzdem nicht umsonst hier auf dem Festival. Die Musik ist jetzt hier sehr laut. Wir spielen aber mal ein. Und zwar, ich sag mal, Dennis hat mich ja liebenswürdig angefunkt. Ey, Digi, sag mal, halt, wie ist denn das? Und ich sag, ey, geile Platte, Alter. Ihr habt eine neue Platte am Start und deswegen hören wir uns jetzt mal die erste Nummer an. Sag mal kurz, was ist so dein Favorite von der Platte? Welchen müssen die Leute jetzt hören, um dann weiterzuhören?
4: Alles. Alles, genau. Ich kann mich da immer schwer festnehmen, aber der Favorite ist, den ich präsentieren würde, gerade zeitenaktuell. Das ist unser Song für den Frieden und der heißt Das ist alles.
1: Oh, das ist ja wirklich, das kann mal so stehen bleiben. Also viel Spaß mit zeitenaktuell von den Drunken Swallows. Und dann kommen wir zu Frank zurück und hören mal ein bisschen, wie der ganze Scheiß entstanden ist.

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1: So, willkommen zurück mit Frank von den Drunken Swallows, mit Dubi, Drunken Dubi, und Nils, müder Nils, wie auch immer. Hier heute vom Wir Leben Laut Festival 2026.
2: Live am Merch.
1: Live von
2: Massen, die ja, in den
1: genau. Wir haben jetzt mittlerweile 11.10 Uhr oder sowas, ja. Die Drunken Swallows neben uns haben sich auch clever positioniert. Das heißt, das ist auch natürlich wichtig.
2: Headliner wichtig.
1: Ist das eigentlich, wenn du jetzt Merchandise machst, Dubi, ist dir das wichtig, wer neben dir steht?
2: Ja.
1: Okay.
2: Eine gute Gesellschaft ist total wichtig. Wenn du da mit irgendwelchen Arschlöchern stehst, macht es natürlich null Spaß. Wenn du mit lieben Menschen da stehst, kannst du A, Smalltalken, B, Biere und Schnäpse trinken und C, was ganz wichtig ist, wenn du mal Pipi musst, kann da jemand auch mal auf deinen Merch aufpassen.
1: Ich hätte mal D vorgeschlagen, arbeiten wäre auch eine Möglichkeit.
2: Am Merchandise arbeiten machen wir ja sowieso.
1: Ach so, okay.
2: Das ist ja quasi, quasi gesetzt.
1: Also, aber das heißt so das ist dann auch so ein bisschen heimlich, wenn ihr dann so mit Bands zusammenkommt, mit denen ihr dann auch den ganzen Tag sonst irgendwo gestanden habt, ist es schön, wenn man sich dann quasi wieder so
2: Klar, also auch
1: zusammenfindet.
2: Wenn wir hier die Kapelle Drunken Swallows sehen, dann kennen wir natürlich auch alle Merchandiser. Zum Beispiel mit Beerdigungen, ne? Also ein Herzensmerchandiser. Also man kennt sich, man schätzt sich, man mag sich. Ist einfach eine schöne Gemeinschaft.
1: Und würdest du den Drunken Swallows tatsächlich die Kasse überlassen? Das wäre jetzt mal so eine Vertrauensfrage.
2: Bei manchen nehme ich schon den Schlüssel mit.
1: Okay. Und
2: bei Drunken Swallows, jederzeit würde ich ihnen den Schlüssel überlassen.
1: Okay.
2: Das in meinem Herzen haben sie ja sowieso.
1: Das stimmt. Ihr habt ja auch mal, ihr habt uns mal allen Ramsch abgekauft.
2: Ja.
1: War das nicht so?
3: Eure Ramschkiste. Ihr hattet auf der Tour eine Ramschkiste, wo ihr halt ja so Reste-Shirts, Auslaufmodelle hattet. Ne? Und da haben wir bei der letzten Show haben wir den leer gekauft. Also wir haben den ganzen Karton gekauft.
1: Was ist damit passiert, frage ich mich.
3: Wir waren 3 Wochen in Vegas.
1: Nein, Quatsch. Das waren diese ganzen Ebay-Anzeigen.
3: Dennis und Henry haben über ihre School of Rock, über ihre Musikschule in ihrem legendären Rockcamp, was ja jedes Jahr stattfindet mit diversen Workshops, wo auch viele Musiker mitmachen und dazukommen, haben sie das an Kinder und Jugendliche verschenkt. Und die laufen jetzt alle an der Ostseeküste in eurem Merch rum.
1: Wow, und wissen Sie, wer sie überhaupt sind?
3: Auf jeden Fall.
1: Wenn sie bei denen in der School of Rock sind, spielen die wahrscheinlich alle besser ihre Instrumente als wir. Aber gut.
3: 100%. Das machen sie, aber sie hören es gerne und spielen es auch gerne nach.
1: Ah, das ist so schön.
2: Ich bin gerade abgelenkt von der Professionalität des Merchs von Drunken Swallows. Guck mal, wir haben hier so selbstgebastelte Schilder, wo eins nicht zum anderen passt. Und die haben
1: einfach
2: eine bedruckte Plane.
1: Ja, so
2: schick,
1: so
2: aufgeräumt.
3: Das ist alles Dennis.
1: Das ist Wahnsinn.
2: Hier so richtig illustriert.
1: Super professionell. Sieht richtig gut aus. Meinst du nicht, dass das zu professionell ist für so ein Assi-Punk-Publikum von uns heute?
3: Ja, deswegen sage ich auch, das ist Dennis. Also das schiebe ich alles auf D-Dog. Das ist er passt das an und optimiert das und die Merchandiser sind auch zufrieden damit. Ich bin für klassisch. Also ich würde auch gerne noch plakatieren und Flyer verteilen, wenn es auch möglich wäre, diese Seite.
1: Also, falls es nicht am Merch heute läuft, dann, kannst du ja auf den Dennis schieben.
3: Genau.
1: Erzähl noch mal jetzt einen Song, der besonders schwierig war, als ihr jetzt im Studio wart, der am längsten gebraucht hat, so vom Prozess, von der Entstehung oder vielleicht auch vom Einspielen von der aktuellen Platte.
3: Das ist tatsächlich, wenn die Nacht dich nicht mehr loslässt. Die erste Single, die wir auch rausgekoppelt haben im Dezember, das war sehr aufwendig, weil wir haben den nie zusammen bis zum Studio jemals gespielt. Okay. Jeder hat für sich irgendwie da dran geschliffen und produziert. Das ist eigentlich nicht unsere Herangehensweise, aber in dem Fall ist es einfach so passiert. Und der hat aber vom ersten Moment an, vom Schreiben an gekickt und wir wollten ihn unbedingt auf die Platte bringen und den vollenden. Aber das war wirklich also eine richtige Geburt. Das zog sich durch den ganzen Studioprozess und auch Pitt hat da, glaube ich, die meisten Takes an die Drums gelassen und da war richtig was los.
1: Es gibt so Arschloch-Songs, die man liebt und deswegen, eigentlich will man sie in die Tonne treten. Jetzt ist die große Frage, wie macht ihr es live? Weil das ist ja dann nochmal das Next Level.
3: Ja.
1: Was hältst du in deinen Gedanken fest? Was bringst du auf Band quasi oder nimmst du dann auf im Studio und wie setzt du es live um? Da ist ja nochmal wirklich dann nochmal eine ganz andere Sphäre für euch da draußen. Da muss man dann als Band auch immer gucken, wie kriegt man was reproduziert. Ne?
3: Das ist uns auch in der Vergangenheit passiert. Also es gibt durchaus Songs, die nicht im Live-Set auftauchen. Eben genau aus diesen Gründen. Mhm. Und wir sind immer true und versuchen immer alles authentisch halt zu halten und sind auch jetzt mit der Erfahrung ins Studio gegangen, den Song auf jeden Fall so zu komponieren, dass er live für uns umsetzbar ist. Dass wir nicht dann einen Song fertig haben, der geil klingt und wir den alle noch ein halbes Jahr üben müssen. Und das ist uns, wie gesagt, gelungen. Der Prozess des Aufnehmens war anstrengend und langwierig, aber jetzt haben wir ihn jetzt dreimal live gespielt.
1: Ja.
3: Und beim ersten Mal war es so,
4: geht gerade so. Beim zweiten Mal war es besser und beim dritten Mal war irgendwie im Sack. Also ich würde sagen, so kann man das machen.
1: Guck mal, hier kommt so ein kleiner, da kommt so ein Geheimgast. Nein, komm mal her, Joggel. Das gibt's doch. Live on tape, Mensch. Willkommen. Willkommen. Hört ihr diesen liebevollen Ton der Stimme, quasi unser Gastgeber des heutigen Abends.
4: Klassentreffen hier heute.
1: Joggel, ja. Du bist gerade live, hast dich gerade reingesneakt bei Rockantenne, der Late-Night-Show. Und sagen wir mal so, erster Tag, ihr habt heute gar nichts zu tun, ihr spielt heute nicht, außer Fassanstich, habe ich mir sagen lassen.
4: Ja, wir haben jetzt Fassanstich.
3: Deswegen sind wir hier.
4: Mit 12 Uhr geht's los, Fassanstich, wir rüften dann das Festival hier und ja, dann geht's los.
1: Wie ist es denn, so ein eigenes Festival zu haben? Da träume ich ja manchmal von. Ist es, seid ihr da noch überhaupt noch involviert als Band? Oder?
4: Ja klar, also wir machen das zusammen hier mit dem Christian. Und ja, geil, wir freuen uns auf alles, was kommt. Das Wetter soll schön bleiben. Geile Leute, kühles Bier, tolle T-Shirts kriege ich jetzt hier. Und dann.
1: Deswegen bist du gekommen. Guck mal, sehr gut. Da wird mal geguckt hier, was hier so auch funktioniert. Sehr geil. Oder beziehungsweise, guck mal, das muss ich jetzt auch mal festhalten, der Joggel kauft sein T-Shirt hier.
4: Absolut, ja. Bevor sie weg sind. Ja.
1: Das finde ich jetzt aber, das ist eine limitierte Auflage und der kauft wirklich das T-Shirt. Das ist ja jetzt eine Ehre, muss ich sagen, wenn das andere Band machen. Ja. Ich lasse es mir immer schenken von den Drunken Solos. Ich kaufe mir auch noch eins.
4: Deswegen haben wir nie Geld.
1: Genau. Und die Kasse immer dann abschließen. Ne? Genau. Dann Dubi. Dann muss man ja auch die Gegenfrage stellen. Ja, aber so ist es. So passiert es hier am Merch hier. Wie gesagt, jetzt laufen so bevor die Doors gleich oder
2: was habt ihr da für einen C3PO-Kopf an eurem Merchandise-Stand? Das goldene Ding da.
4: Ja, das ist so ein Auge. Kannst du dir nicht sagen.
2: Ich bin begeistert.
1: Ah, sehr schön. Bis später. Guten Fassanstich. Danke. Naja, also Fassanstich. Ja, ist das hier auf der Bühne?
2: Ich glaube, hier gibt es irgendwo ein Bier.
1: Da hinten ist ein Bier.
2: Da ist wahrscheinlich, ne? Und dann gibt es einen offiziellen Fassanstich, so wie die
1: Ortszeichen mal
2: Ortsabt ist, wie auf Wacken immer zum Beispiel.
1: Die bei Magdeburg.
2: Wacken. Blaskapelle?
4: Ja, die Firefighters.
2: Die Firefighters, genau. So, genau. Ja. Wacken, ihr wart ja auch schon ein paar Mal da, ne?
4: Ja, einmal.
2: Einmal, ja, okay. Warum habe ich mir das abgeschrieben?
4: Wir wollen aber wieder hin.
2: Ach so, ja. Also hier kleines Bewerbungssprechen.
4: Genau,
2: wieder.
4: Wir kommen gerne nach Wacken. Auf jeden Fall. Holger, wenn du das hörst, wir sind dabei.
2: Wir sind dabei.
1: Mainstage, genau. Ah, es gibt ja da so viele schöne Bühnen. Aber was für euch?
2: Mal,
1: ja.
2: Wie wir auf dem Wacken waren und wie wir es in das VIP-Zelt geschafft haben. Haben wir das schon mal erzählt hier eigentlich? Glaube ich noch nicht. Haben wir noch nicht
1: im Radio erzählt. Ich weiß nicht, ob man das erzählen sollte, weil dann werden wir nämlich keine erneute Einladung in das Wacken. Weil es gibt ja verschiedene VIP-Bereiche.
2: Ne? Also es gibt quasi so den B-Promi-Bereich und C-Promi-Bereich. Da waren wir. Da gab es Dosenbier und Gulasch.
1: Das war aber schon
2: Das war auch total schön.
1: Super schön. Ja. Es gab
2: schön tolle Nuller-Dosen.
1: Genau. Tolle Sitzsäcke. Genau. Geiles Mouillard. Wir haben alle handgemalte.
2: Liebevoll gemaltes Porträt für euch.
1: Porträts. Habt ihr auch damals ein Porträt bekommen?
4: Nein.
1: Okay, dann wart ihr im D-Bereich. Okay. Ja.
4: Aber wir haben uns, Dennis und Phil damals noch, weil unser Bassist, die haben sich tätowieren lassen dort im Backstage-Bereich. Und hatten den Wackenkopf, also den Wackenschädel und dann Artist wollte Phil da unterstehen haben unbedingt. Na, Dennis sagt, ja, ich auch, das soll ja gleich aussehen. Aber bei Dennis steht Autist. Die hat sich verschrieben, der Tätowierer. Das ist eine true Wackengeschichte. Das ist
1: nicht
4: passiert. Ich sag ja nicht, wer es war, aber es war ein Tätowierer. Und Dennis, zeig mal dein Autisten-Tattoo gleich.
1: Ja, das ist ja, zeig mal, guck mal, jetzt muss er, guck mal da.
4: Artist.
1: Das, guck mal.
4: Artist.
1: Artist.
5: Er hat ihn leider verschrieben.
1: Statt Artist.
5: Ja, gut. Das war noch ein bisschen peinlich.
1: Aber das ist ja auch okay. Ist ja auch eine Stärke tatsächlich, so für sich zu sein.
4: Geht ja weg.
1: Und apropos Tätowiergeschichten, auf der letzten Tour von uns habt ihr euch auch tätowieren lassen.
4: Ja.
1: Da, hier, warte mal.
4: Im Zeichen der Zeit, warte mal, die Säule, ne? Oder?
1: Ja, oben, ja, da. Genau. Ja. Tour 2023.
4: Yo.
2: Crazy.
1: Also, es heißt, jede Tour gibt so ein Tattoo quasi als Andenken dazu, genau. Was ihr auf der Haut verewigt.
4: Dann haben wir bei unserer ersten eigenen Tour mit angefangen. Und auch wenn wir bei euch halt in der Support waren, war das ja trotzdem eine riesen.
1: Support.
4: Ja, nee, sag ich ja. Das war eine Riesengeschichte, ein Riesending. Und das war glasklar vorher schon, dass wir das auf jeden Fall machen werden. Ja. Da haben wir in Frankreich uns da die Tätowierer auch gebucht.
1: Oh, guck mal, da ist die neue Platte, kriegen wir in die Hand gedrückt und sie ist komplett kaputt.
4: Es gibt nur Schrott haben die dabei.
1: Eine kaputte. Aber habt ihr überlegt, überhaupt noch CDs zu machen? Also ihr habt ja jetzt offensichtlich kaputte pressen lassen, aber...
4: Genau,
1: Broken.
4: Wir haben es uns gewünscht. Also wir haben jetzt nicht gebettelt danach, es ist so passiert, dass wir haben uns alle so darauf geeinigt, so dass es, wir machen noch welche, also physisch wird es was geben. Wir haben ja auch eine Fanbox limitiert rausgebracht dazu, mit Fahne und Buttonsets und Autogrammkarten und sowas halt. ja, schön, dass es noch welche gibt, aber machen wir uns nichts vor. Also mit jeder Produktion merken wir auch, wo geht die Reise hin und so in der Zukunft. Ne? Also es gibt viele Bands, haben wir uns letztens drüber unterhalten, die der Trend geht wirklich international auch dahin, dass man beispielsweise, wenn du 12 Tracks auf einem Album machst, dass du das auf 12 Monate packst via Spotify und Co. und monatlich released zum Beispiel. Wäre etwas, da ist zwar auch immer was los, dann interaktionsmäßig, aber ich finde das Physische nach wie vor, ist irgendwie, das ist rund.
2: Aber es machen ja auch viele, die das so machen, so das strecken quasi die Veröffentlichung und das trotzdem dann noch auf ein Album packen, ne?
4: Genau.
2: Das ist ja auch eine Variante.
1: Ja, wobei dann ja das Album im Endeffekt nur als Abspielliste zählt, wenn du vorher alles schon mal untergebracht hast, Videos gemacht hast, beziehungsweise Videos werden ja auch nicht mehr so wirklich gemacht. Das heißt, wir haben mittlerweile, sieht man ja viele Acts, die einfach tatsächlich zu den einzelnen Songs eher dann halt so Real- und Social-Media-Kampagnen fahren und es soll aus der Hand geschossen sein und so. Aber ihr habt nochmal richtig ein Video gemacht.
4: Ja, wir haben 8 Videos jetzt von der neuen Platte. Also von den 13 Tracks haben wir 8 Songs.
1: Aber auch im Vorhinein schon gemacht?
4: Im Vorhinein haben wir 4 Singles released mit 4 Videos.
1: Okay.
4: Genau. Auch Monat für Monat quasi.
1: Ja.
4: 4 Monate lang immer eine Single mit Video. Und dann hatten wir ein paar Tage Zeit und ein paar Ideen. Weil, wie du schon sagst, Videos ist halt wirklich vollkommen überbewertet oder auf YouTube oder so. Aber wir finden es immer nice to have und das ist irgendwie cool und das macht nochmal riesig Spaß, unsere Drehs und so. Und dann haben wir uns mobilisiert und uns aufgestellt und haben halt in 2 Tagen nochmal 4 Videos eingefangen, die wirklich low-budget produziert sind. Aber voll in Ordnung.
1: Ja. Aber low-budget heißt ja trotzdem, dass man sich halt, du kannst ja low-budget machen, aber du brauchst halt jemanden, der entsprechend trotzdem das Equipment hat, dass es irgendwie filmt. Man muss sich in den Schnitt setzen und du hast halt nicht jetzt mal ein durchgehendes Handy-Video, wo der Sänger halt so ein bisschen in die Kamera, ins Handy performt, so nach dem Motto. Und das muss man ja auch sagen, das hat sich ja komplett gedreht.
4: Da haben wir das Glück, dass wir unseren kleinen Henry haben, weil der ist sehr technikaffin und der hat das wirklich total drauf mit Film und Schnitt und allem.
2: Ihr Sweeties, ich muss mal kurz Wechselgeld holen, weil hier gehen gleich die Türen auf.
1: Okay, hol mal
2: Wechselgeld wieder da.
1: Dann kommst du nochmal zu unserem Abschied, zum Tschüss sagen nochmal vorbei.
2: Achso. Meinst du, es wird überhaupt gewechselt, ja?
1: Nur am Arbeiten bin ich hier.
2: Okay.
1: Für Kriegszeit.
2: Okay. Also sehr gut, bis gleich.
1: Ja, das ist natürlich geil, wenn du jemand hast. Aber wenn ich überlege, dass halt, klar, die Sehgewohnheit sich auch nochmal verändert hat, im Sinne von, die Leute halt nur diese kurzen Clips mittlerweile, oder viele, nicht die, aber gewohnt sind und zu sagen, hey, irgendwie, deswegen ist ich brauche irgendwie halt einfach die Masse. Da ist dann natürlich die Frage so, wie viel steckst du noch 5.000 Euro, also wie früher, für ein Video? Ja. Oder wir haben zum Teil auch mehr bezahlt. Ja. Und als wir gestartet sind, muss man dazu sagen, gab es halt einfach Instagram auf der Art und Weise noch gar nicht. Das, oh Gott, das redet so cringe, so oldie-mäßig. Aber da war halt ein Video eigentlich das Promomittel, ja, um wenn es ganz steil geht, so ins Musikfernsehen zu kommen. Und ansonsten war es auch wichtig, über YouTube alleine irgendwie absolut stattzufinden. Und aber schön, dass ihr trotzdem noch an den Platten festhaltet und natürlich auch an dem Videomaterial.
4: Genau.
1: Und das quasi alles selbst stemmt.
4: Wir haben halt Bock drauf, stemmen das alles selbst. Wir haben da Bock drauf und haben da Spaß dran und das wollen wir auch übertragen.
1: Ja, und das heißt, ihr wart auch tatsächlich im Studio, habt nicht die KI zaubern lassen.
4: Gar nicht.
1: Und es ist alles eingespielt.
4: Alles original.
1: Ich hab's gesehen.
4: Genau, wie auf der Bühne auch. Also wirklich mit Amps, wir arbeiten mit Amps. Wir hören auch oft auf Festivals so von anderen Musikern, oh geil, richtige Amps. Mhm. Ne? Oder auch von Technikern und so. Und da haben wir auch im Studio schön ausprobiert, schön rumgedoktert, aber alles, also ja, wie will man sagen, shit in, shit out. So ist das bei uns. Und so ist das ja auch bei uns im Live-Set, ne? Also immer.
1: Wie schreibt ihr die Songs?
4: Jeder. Tatsächlich. Eigentlich bringt jeder, also gerade die Seitenfraktion hier, Henry und Dennis, ne, spielst du auch Gitarre, aber ich habe dann wirklich so meine Grundakkorde oder irgendeine Hook. Ich bin mehr so für die Lyrics zuständig und Gesangslinien. Und die Jungs, die bringen dann oft ihre Melodien mit in den Proberaum. Ne? Oder hier, ich habe ein cooles Riff. Wie wär's damit? Und das passt dann zufällig zu meinem. Also irgendwie kommen wir da immer gut zusammen. Wenn wir uns mal so einen Samstag von morgens bis abends in den Proberaum setzen, dann schaffen wir auch wirklich damit 3-4 Grundgerüsten wieder rauszugehen, an denen wir dann bei der nächsten Probe, die wir dann vollenden im besten Fall. Ne? Das geht eigentlich ganz gut.
1: Okay, ja, weil es ja auch immer ganz unterschiedlich ist. Es klingt immer so langweilig vielleicht für die Leute da draußen, wobei, weil mich halt immer interessiert, weil es manchmal auch pro CD oder zu Album ja auch wechseln kann. Ja, wir haben die ersten Platten mit Serum haben wir alle zusammen quasi geschrieben im Proberaum. Dann ist es irgendwann mal gewechselt, dass einer eine Idee hatte, dass wir dann irgendwann mal zu zweit einen kompletten Song gemacht haben, dann zu dritt, dann wieder alle, dann mal nur einer alleine. Und das Grundgerüst war schon sehr weit, ja. Aber ja, es kommt ja da auch immer so ein bisschen auf den Prozess an. So, jetzt spielen wir nochmal einen Song, um das Band zu schließen, der, wo ich sagen mal, bei uns sehr lange, sagen wir mal, wie soll ich sagen, auf so einen Song war, der gebraucht hat, und zwar Meine Band vom letzten Album. Den haben wir auch zum Beispiel eine Tour lang live gespielt, dann wieder nicht, obwohl er eigentlich ein geiles Brett ist, aber das war auch so ein Zähne-Ausbeiß-Song und deswegen hat er jetzt auch nochmal einen kleinen Platz verdient. Ja, unsere Kapelle, Sörenmalzotfür mit Meine Band, und dann kommen wir nochmal zum Abschluss zurück hier vom Merch mit Frank von den Drunken Swallows.

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1: Wir sind wieder hier. Ihr hört das wilde, angenehme Surren des Festivals. Wir leben laut. Ihr habt auch so ein bisschen kleine Augen. Wann ging es für euch heute los?
2: 4.30 Uhr ging der Wecker.
1: 4.30 Uhr.
2: Ja, Viertel nach fünf sind wir losgefahren bei uns und sind gut durchgekommen, aber man ist schon müde. Gestern waren wir auch nicht früh im Bett und liegt viel an. Wir arbeiten ja auch alle viel und zwei von uns im Schichtdienst und das ist alles ein bisschen anstrengend natürlich. Ne?
1: Ja, und dann hat man natürlich jetzt ab 11.30 Uhr gehen hier die Pforten auf. Das heißt, es wird dann eigentlich jetzt eine 12-Stunden-Schicht.
2: Ja. Oder, ja, und ja, wir bleiben bis zum Ende, wie immer. Wir schlafen ja auch hier. Morgen zurück, wir haben ein Hotel hier in der Nähe. Wir werden hier heute durchziehen, wie man uns kennt. Das schaffen wir auch, aber morgen wird dann wahrscheinlich umso härter. Aber das ist Urlaub für die Seele, wie wir immer so schön sagen. Und ja, wir spielen ja auch schon gleich, also 14 Uhr heute geht's los für uns. Ist auch mal geil, du hast es hinter dir und kannst die ganzen anderen coolen Leute hier dir angucken, die Bands hören.
1: Ohne Mist, ich finde es ja, wir haben auch früher Festivals gespielt tatsächlich. Das war dann auch manchmal 15, 16 Uhr, 17 Uhr ist eigentlich meine Lieblingszeit. Die Leute sind noch frisch im Kopf, das muss man auch mal sagen.
2: Ja,
1: die kommen dann, das ist so die Zeit, wo die Ersten dann sich aus dem Zelt geschält haben, dann auch schon mal die ersten Flunkyball Runden gespielt haben, Dosen gestochen haben, Bock haben, aber jetzt an so einem heißen Tag wie heute, muss ich auch ehrlich sagen, nach 12, 13 Stunden und dann stehen die Leute um 11 Uhr bei uns vor der Bühne, da ist der Kopf natürlich schon echt glatt. Das ist dann noch schlimmer, wenn du am dritten Festivaltag spielst. Wir sind heute beim ersten, also das heißt,
2: shoppen heute, die Leute haben Durst.
1: Genau, die haben Bock und deswegen, das wird schon fein, aber wenn du jetzt so mittags, nachmittags, dann getane Arbeit und dann sagen kannst, jetzt genieße ich einfach den Tag, hat auch absolut mehr als was für dich. Ja. Deswegen, wir freuen uns auch sehr. Und
3: hallo.
1: Ja, wir wollten die Wacken Backstage-Geschichte wolltest du noch erzählen, um den Cliffhanger. Ich meine, wir wollen nicht ganz den roten Faden verlieren.
3: Ja, das ist ja quasi unsere Spezialität, nicht den roten Faden zu verlieren. Also ich sage mal so, long story short, wir waren im VIP.
1: Catering-Zelt. Im absoluten. Es gibt den A-Liga.
3: Also wir haben hier Dosen, Bier und Gulasch und es gibt aber AA+, wo Rinderfilet rosa gebraten serviert wird mit Cremant und frisch gezapften Bier. Ja, und wir haben es da nicht nur reingeschafft, wir haben auch was mit rausgenommen als Andenken.
1: Das wurde mir ja von Mickey D, von dem Schlagzeuger von Motorhead, den wir da getroffen haben. Natürlich auch die Boys von Hämatom, die schaffen es auch überall rein.
3: Die
1: haben auch ein Händchen dafür, sich überall rein zu sneaken und dann aber auch immer zu bleiben und auf einmal selbst Headliner zu werden. So. Wahnsinn, so geht das nämlich.
3: Aber die wenigsten Leute gehen raus mit einem Wacken Sitzsack.
1: Ja,
3: quasi.
1: Der wurde mir überreicht von Mickey D im Sinne von have fun, so habe ich es
3: auch abgespeichert.
1: Etwa.
3: Genau so war es.
1: Und mit diesem Sitzsack kann man sagen, der blieb ja dann nicht nur im VIP,
3: nein,
1: sondern wir sind damit auch noch
3: Subway to Sally oder so?
1: Mainstage.
3: Ja.
1: Und haben uns dann einfach, durften wir uns dann zu dem Monitormann in den Sitzsack setzen. Und
3: haben unser Bierchen.
1: Genau. Und jeder Security, jeder, war immer klar, wir müssen ja A-Plus-Liga sein, weil wer läuft mit dem Sitzsack von Mickey D, der uns wirklich ohne Scheiß, den wir persönlich getroffen haben, quasi als Vermächtnis noch von Lemmy in Andenken vermacht hat, wer läuft damit rum? Es müssen mega wichtige Menschen sein und das waren wir.
3: Ja. Also quasi der Sitzsack ist das neue Klemmbrett. Da kommt man überall mit rein.
1: Genau, das Klemmbrett. Und der hat circa 10 Jahre überlegt, bis unser werter Herr Freund S. Wehner sich auf den niedergelassen hat bei mir. Und es ist ein Inferno, Inferno der Plastikkügelchen meine ganze Straße zu Hause überflutet hat. Das war das Ende. Na gut, jetzt geht's los. Hier waren die Drunken Swallow. Hier sind Serum 114. Wir haben Bock. Und deswegen, wir freuen uns auf den nächsten Rockcast. Checkt aus Drunken Swallows auf Social Media.
2: Sehr gerne.
1: We love you. In diesem Sinne, auf bald und Rock'n'Roll, immer weitermachen.
2: Danke für alles, auf uns, auf eine gute
1: Deswegen
2: Zeit.
1: Spielen wir jetzt noch einen von uns. Immer weitergehen. Wir müssen weitergehen von Serum 114. Also habt Fun und bis dann. Gute Nacht.
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